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2: Mit Sebastian Pasotti. An der belgisch-deutschen Grenze geht der Kampf gegen den enormen Waldbrand weiter. Die Brandlinie sei derzeit etwa 2 Kilometer von der deutschen Landesgrenze entfernt, heißt es. In mehreren Schichten seien insgesamt 240 Einsatzkräfte im Einsatz. Größtes Problem aktuell für heute sind starker Wind und Böen vorhergesagt. Der Waldbrand im Naturschutzgebiet Hohenfenn ist einer der größten in der belgischen Geschichte. Vorgestern Abend mussten in Monschau in der Eifel etwa 30 Einwohner ihre Häuser verlassen. Eine Sprengstoffdrohne am Flughafen Leipzig-Halle hat die Gefahr zuletzt deutlich gemacht. In Sachsen-Anhalt wird heute Vormittag ein neues Forschungszentrum zur Drohnenabwehr eröffnet. Angesiedelt ist es beim Deutschen Zentrum für Luft- und Raumfahrt in Kochstedt südlich von Magdeburg. Dort sollen Technologien für die Drohnensicherheit erforscht, entwickelt und unter realistischen Bedingungen erprobt werden. Drohnen sind in den vergangenen Jahren immer mehr zum Sicherheitsrisiko geworden. Der Fall Jason Arday bewegt Großbritannien weiter. Nach dem Tod des früheren Cambridge-Professors sind am Abend tausende Menschen zu einer Mahnwache in London gekommen. Aufgerufen hatte eine Anti-Rassismus-Organisation. Jason Arday hatte als jüngster schwarzer Professor in der Geschichte der Elite-Uni für Aufmerksamkeit gesorgt. Nachdem zahlreiche Medien über Plagiatsvorwürfe berichtet hatten, war der 41-Jährige zurückgetreten. Am Freitag wurde er dann tot aufgefunden. Die Familie und auch der Kanzler der Uni Cambridge sprachen von einer rassistischen Hetzjagd. Nach dem Hackerangriff auf 2 Berliner Senatsverwaltungen laufen die Ermittlungen. Nach Medienberichten wurden bei dem Angriff auch sensible Daten gestohlen. Um welche Daten es sich dabei handelt, ist aber noch unbekannt. Am vergangenen Freitag war aufgefallen, dass die Senatsbau- und die Senatsverkehrsverwaltung Opfer von Cyberangriffen geworden waren. Um weiteren Schaden abzuwenden, wurden die beiden Behörden dann vom landesweiten Netz getrennt. Seitdem sind die Beschäftigten vom Internet abgeschnitten und können nur noch telefonieren. 3 Jahre wurde saniert, heute öffnet das Berliner Aquarium wieder komplett seine Türen. Ab sofort gibt es unter anderem neue Beschilderungen, digitale Inhalte, Hörstationen und interaktive Exponate. Außerdem sorgt in den Terrarien und der Krokodilhalle eine neue digitale Steuerung für Luftfeuchtigkeit, Wärme und Spezial-UV-Licht. Und soweit das Neueste aus der Flux FM Nachrichtenredaktion.
3: Dankeschön, wir schauen aufs Wetter. 13 Grad aktuell, 21 Grad dann heute die Maximaltemperatur. Dazu ist es grau und auch kühl draußen. Ab und zu vielleicht mal eine kleine Regenwolke mit dabei, vor allem Richtung späten Nachmittag. Mal schauen, ob das dann auch wirklich so passiert.
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4: Es ist richtig frisch draußen. So auf der Warschauer Brücke war es auch ein bisschen windig. Da dachte ich mir echt so, okay, der Herbst ist da. Ich habe dann schon drüber nachgedacht, ob ich jetzt schon genug Longsleeves habe für die kommende Saison, weil es mir echt irgendwie so gezittert, gebibbert hat. Naja, vielleicht wird es ja noch ein bisschen wärmer, hast du ja gerade gesagt. 6:04 haben wir es am Dienstagmorgen. Für euch am Start Joanna Battilli
3: und Martin Gerz. Wir hören Bilderbuch mit Soft Power. Guten Morgen.

0: Immer eine Bank. Wenn sie einen Song rausbringt, dann ist es meistens richtig gut. Phoebe Bridgers auf 100,6 Flux FM mit Lost Boys. Guten Morgen, es ist Dienstag.
1: Darf ich das kurz als Anlass nehmen bei Lost Boys, um nochmal ganz kurz über meinen neuen Hyperfocus zu sprechen, und zwar dieses komische Sports-Tournament, wo die Leute die ganze Zeit nur im Kreis laufen.
0: Du hast gestern gesagt, dass nur noch 3 Leute laufen. Das war während unserer Frühschicht. Dann habe ich gestern Abend auf mein Telefon geguckt und in meiner Radsportgruppe ist das nämlich auch gerade so ein bisschen Thema, dass die Leute da im Kreis laufen. In der Lüneburger Heide ist das, glaube ich.
1: Nein, das nicht? Ist irgendwo in Nordrhein-Westfalen, glaube
0: okay.
1: ich.
0: Okay, dann habe ich da eine falsche Information gesteckt bekommen und da waren es immer noch 3 Leute, die gelaufen sind.
1: Ja, ich finde es absurd, weil also gestern war ich dann live mit dabei, fast live mit dabei, als der eine dann Wadenprobleme hatte und dann dachte ich so, oh Gott, der steigt jetzt aus und dann hat der nochmal losgelegt. Also ihr müsst es wissen, das heißt The Last Soul und das Prozedere ist so, du hast 1 Stunde Zeit, um fast 7 Kilometer zu laufen und ist die Stunde vorbei, läufst du die 7 Kilometer nochmal so lange, bis halt Leute ausscheiden und es waren nur noch 3 drin. Ich habe jetzt geschlafen, ich habe Abendbrot gegessen, ich bin zur Morningshow gefahren und die Leute laufen immer noch im Kreis. Es sind immer noch 2 am Start und ich finde es absurd. Sie haben jetzt mindestens innerhalb 89 Stunden fast 600 Kilometer hinter sich gebracht.
0: Wow.
1: Ja, und das sind jetzt nur noch 2. Also es geht jetzt um Platz 1 und das finde ich echt absurd. Das wollte ich nur bei Lost Boys nochmal kurz gesagt haben, weil die sind ja irgendwie auch lost in ihrer eigenen Mission.
0: Die beiden Boys, die da immer noch laufen.
1: Haltet gut durch.
0: Wo kann man den Livestream jetzt gucken?
1: Auf Twitch, aber da war ich noch nie in meinem Leben auf dieser Seite und auf YouTube natürlich auch.
0: Auf YouTube. Ja. Und was muss man da eingeben?
1: Last Soul Ultra.
0: Okay.
1: Und es macht echt süchtig. Man kann es so nebenbei laufen lassen. Und ich denke ja schon, das sind vielleicht so humanoide Roboter, die sehr gut getarnt sind, weil als ob jemand das machen kann.
0: Ein Kumpel hat gestern auch so geschrieben, krass, jetzt der Moderator spricht jetzt darüber, wie die gerade halluzinieren während des Laufens.
1: Die laufen ja auch im Dunkeln. Wie geht das?
0: Krass.

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0: Tavelow, I'm your girl, right? Wird einfach mal so schön und schicki gefragt am Dienstagmorgen. Es ist 6.22 Uhr.
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2: Die Münchner Band Kites begleitet uns schon seit vielen Jahren hier auf 100,6 Flux FM. Es gibt ein neues Album, was passenderweise Indie-Rave heißt. Denn genau diese Musikrichtung machen sie irgendwie Indie, aber da hat es immer so ein paar Elektro-Einschläge gegeben. Es geht immer ordentlich nach vorn. Hier sind Kites mit einem neuen Song, Believing.

0: 93 rausgekommen, großartige Scheibe, Screamadelica von Primal Scream, Moving On Up, so heißt der Song hier im Hintergrund. Es ist 6.28 Uhr auf 100,6 Flux FM.
1: In dieser Woche begleiten uns Jungle mit ihrem neuen Album durch den Tag, da hören wir gleich gemeinsam rein. Davor noch The Rubens, Poops, um 6.30 Uhr hören wir dann mal, was Jungle da Neues

0: The Rubens auf 100,6 Flux FM. Schönes Aufstehen, es ist 6.30 Uhr.
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2: Wie oft ist es schon passiert, dass zwei Schulfreunde sich getroffen haben, um gemeinsam Musik zu machen? Und wie oft ist es passiert, dass daraus einfach nichts geworden ist, außer eben eine gute Zeit und vielleicht eine Handvoll Songs? Im Falle der Band Jungle ist daraus eine Weltkarriere geworden. Soul, Funk, elektronische Musik, alles zusammengemixt und alles versprüht so einen Sonnenschein und so einen tollen Flair.
0: Passenderweise heißt ihr neues Album auch Sunshine. Darüber haben sie sich mit unserer Musikredakteurin Selina Riedel unterhalten. Es geht um ihren Hang zum Analogen, den Neuzugang in der Bandbesetzung und ihre Live-Shows.
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1: Manche Dinge fühlen sich einfach irgendwann richtig an, ohne dass man sich bewusst dafür entschieden hat. So ist es auch bei Jungle. Aus dem ursprünglichen Duo mit Tom McFarland und Josh Lloyd Watson ist eine Band mit 3 festen Mitgliedern geworden. Seit 3 Jahren gehört Lydia Kitto offiziell dazu. Zusammengearbeitet haben sie aber schon viel länger. Sie in der Band aufzunehmen, war daher für Tom weniger eine bewusste Entscheidung als der nächste logische Schritt.
2: None of these things that we've ever done have...
3: Nichts von dem, was wir je gemacht haben, hat sich jemals erzwungen angefühlt. Und das gilt auch für unsere kreativen Entscheidungen. Wir entscheiden danach, was wir fühlen und was sich für uns in der jeweiligen Situation richtig anfühlt. Lydia ist schon seit etwa 2018, 2019 dabei, als sie angefangen hat, mit uns für das 3. Album aufzunehmen. Und seitdem ist einfach alles sehr symbiotisch verlaufen.
1: Mit Sunshine ist jetzt das neue Album der Band draußen. Darauf steht Kitto noch stärker im Mittelpunkt. Sie übernimmt einen großen Teil der Lead Vocals, während die gemeinsamen Harmonien der Dreien den Sound der Band prägen. Musikalisch schauen Jungle dabei gerne zurück. Vorbilder finden sie vor allem in einer Zeit, in der Musik noch ganz anders produziert wurde als heute, erzählt Josh.
4: Wir lassen uns immer von der Vergangenheit inspirieren. Wir glauben, dass die beste Musik vor dem digitalen Zeitalter entstanden ist, in der analogen Ära. Bei Jungle haben wir uns schon immer für diese Art von Hip-Hop von J. Dilla begeistert, einem Instrumentalkünstler, der alte Soul-Samples neu interpretierte. Ein Teil unseres Schaffensprozesses besteht darin, Originalsongs zu kreieren und sie dann erneut zu samplen. Wir fanden es schon immer richtig cool, uns quasi selbst und unsere früheren Werke zu samplen.
1: Besonders deutlich wird diese Liebe zum Analogen auf The Wave. Für den Song haben sich Jungle von brasilianischer Musik der 60er und 70er Jahre inspirieren lassen. Die Wärme und Leichtigkeit dieser Ära trifft auf die detailreiche Produktion der Band.

0: Diese Leichtigkeit ist besonders live zu spüren. Die Band ist längst für ihre energiegeladenen Shows bekannt. Nahtlose Übergänge, flimmernde visuelle Inszenierungen, tanzwütige Choreografien. Das Ganze in erweiterter Besetzung. Aus dem Trio wird eine meist siebenköpfige Liveband, eine ganze musikalische Gemeinschaft. Aber auch wenn ihre Live-Shows einen signifikanten Teil der Jungle-Identität ausmachen, beim Songwriting im Studio denken sie noch gar nicht so weit, so Tom.
1: Wenn man sich zu viele Gedanken darüber macht, wie man diese Songs auf die Bühne überträgt, schränkt man sich selbst ein, was die kreativen Möglichkeiten und die Instrumente angeht. Denn wenn man sich überlegt, oh, wir würden niemals Streicher einbauen, weil wir ja kein Streichquartett haben, wir versuchen also einfach, uns nicht durch Einschränkungen in eine Schublade stecken zu lassen.
0: Genau das macht aber auch die Geschichte von Jungle aus. Nichts ist von Anfang an in Stein gemeißelt. Aus einem Duo ist eine Band geworden, aus langjähriger Zusammenarbeit eine kreative Symbiose. Sunshine ist damit nicht nur ein weiteres Kapitel in Jungles Geschichte, sondern auch ein Album, das zeigt, wie nah Veränderung und Vertrautes beieinander liegen.
2: Sunshine. Das neue Album von Jungle ist unsere Platte der Woche hier auf 100,6 Flux FM und den Beitrag zum Anhören gibt's auch auf fluxfm.de.
3: Und die Platte zum Anhören gibt's jetzt bei uns um 6.35 Uhr. Hier sind Jungle, The Wave.

0: Die ganz großen Gefühle am frühen Dienstagmorgen hier auf 100,6 Flux FM. Die Kings of Leon mit You Somebody. Es ist 6.42 Uhr.
1: Layla hat sich ja als deutschsprachige Newcomerin definitiv schon festen Platz erarbeitet in der Indie-Pop-Szene. Sie mischt gerne ganz viele große Emotionen mit so, ja, modernem deutschen Pop. Im Juni ist die Nummer von ihr hier neu rausgekommen. Sterne und Mond, hier ist Layla.

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0: So klingt der Start in den Dienstag auf LuxFM mit Jaden Gonda. Es ist 6.49 Uhr.
1: Jetzt noch eine Runde San Cisco zum Wachwerden, awkward, dazu vielleicht noch ein Kaffee und dann geht's los. Es ist Dienstagmorgen, 100,6 LuxFM.

0: Eigentlich wollte er ja auf eine Sneak Peek Tour gehen, aber dann haben ihn wahrscheinlich die aktuellen Anlässe und politischen Geschehen dazu veranlasst, sie dann doch nochmal umzubenennen in Drama Endet Nie. Fatoni hier mit neuer Musik seiner aktuellen Soloplatte.
1: In knapp 6 Minuten gibt es hier ein News-Update in unserem Nachrichtenblog. Vorher aber 2 Songs, Collect 200 und Jiska jetzt mit Socially Awkward. 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
2: 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Im belgischen Naturschutzgebiet Hohes Venn kämpfen Feuerwehrleute weiter gegen die Brände. Von deutschen Einsatzkräften hieß es zuletzt, die Brandlinie sei etwa 2 Kilometer von der deutschen Landesgrenze entfernt. Ein Sprecher der Feuerwehr Monschau bezeichnete die Situation als relativ entspannt. Allerdings sind für heute starke Winde und Böen vorhergesagt. Der Waldbrand im Hohen Venn ist einer der größten in der belgischen Geschichte. Wie lassen sich gefährliche Drohnen besser erkennen und abwehren? In Sachsen-Anhalt wird heute Vormittag ein neues Forschungszentrum für Drohnensicherheit eröffnet. Am Standort des Deutschen Zentrums für Luft- und Raumfahrt in Kochstedt südlich von Magdeburg sollen dafür neue Technologien entwickelt und unter realistischen Bedingungen erprobt werden. Wie aktuell das Thema ist, zeigte sich zuletzt am Flughafen Leipzig-Halle. Dort war eine mit Sprengstoff bestückte Drohne entdeckt worden. In London haben tausende Menschen an einer Mahnwache für den verstorbenen Cambridge-Professor Jason Arday teilgenommen. Aufgerufen hatte eine Antirassismusorganisation. Jason Arday war der jüngste schwarze Professor in der Geschichte der britischen Elite-Universität. Vor knapp 2 Wochen war der 41-Jährige dann von seinem Posten zurückgetreten, nachdem zahlreiche Medien über Plagiatsvorwürfe berichtet hatten. Am Freitag wurde Arday dann tot aufgefunden. Der Kanzler der Uni und seine Familie sprachen von einer rassistischen Hetzjagd. Bei dem Hackerangriff auf 2 Berliner Senatsverwaltungen sind anscheinend auch sensible Daten gestohlen worden. Das melden mehrere Medien. Worum es sich bei den Daten handelt, ist aber noch unbekannt. Vergangenen Freitag war aufgefallen, dass die Senatsverkehrs- und die Senatsbauverwaltung Opfer von Cyberangriffen geworden waren. Sie wurden dann vom landesweiten Behördennetz getrennt, damit der Schaden nicht noch größer wird. Die Beschäftigten der beiden Behörden können seitdem nur noch telefonieren. Nach 3-jähriger Sanierung öffnet das Berliner Aquarium heute wieder komplett seine Türen. Das Aquarium hat vor allem in die Technik investiert. Luftfeuchtigkeit, Wärme und Spezial-UV-Licht in Terrarien und der Krokodilhalle werden künftig digital gesteuert. Außerdem gibt es für die Besucherinnen und Besucher künftig Hörstationen, eine neue Beschilderung und interaktive Angebote, die ihnen die Tiere näher bringen sollen. Und soweit das Neueste aus der Flux FM Nachrichtenredaktion.
3: Dankeschön. Es ist recht frisch heute, besonders der Start in den Tag. Aktuell 14 Grad. Wir erreichen heute maximal 20 Grad. Gegen 9 zeigt sich dann ein bisschen mehr die Sonne. Im Nordosten der Stadt fängt es dann aber auch schon das erste Mal an, ein bisschen zu regnen. Dann gibt es eine kleine Pause. Gegen 17 Uhr sehe ich dann die nächste Regenhusche, aber dann eher im Südosten von Berlin. Und dann am Abend wird es dann wohl eine richtige Regenwolke geben, die dann das ganze Areal hier bedeckt. Und dann wird überall ein bisschen nass werden, aber bis dahin haben wir noch ein bisschen Zeit.
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4: Kommt gut raus aus dem Bettchen. Wir helfen euch musikalisch mit TV on the Radio, Happy Idiot, jetzt auf 100,6 Flux FM. Damit ist es 7:04 Uhr. Am Mikrofon Martin Gerz
3: und Jonah Battilli.

0: Emma Rose, Roundhouse Kick auf 100,6 Flux FM. Es ist 7.09 Uhr.
1: In genau 10 Tagen kommt ein neues Album raus von Interpol. Das wird dann heißen This Mirror Weighs a Ton. Und daraus hören wir jetzt See Out Loud.

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0: Kellys Trick Me. Am Dienstagmorgen auf LuxFM, schönes Aufstehen. Es ist 7.19 Uhr.
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2: 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Und wir hören jetzt rein bei Jules. Hier ist ihr Song Hot.

0: Andromeda von den Gorillas auf 100,6 Flux FM. Guten Morgen, es ist 7.26 Uhr.
1: Gleich blicken wir auf die wichtigsten Termine des Tages. Davor gibt's aber noch Musik von Olivia Rodrigo, Drop Dead. Es ist 7.26 Uhr.

0: Olivia Rodrigo, am Dienstagmorgen auf Flux FM, es ist 7.30 Uhr.
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2: Agenda. Wir schauen auf die wichtigen Termine des Tages. Viel ist nicht los, aber für alle angehenden Badenixen da draußen, heute startet der Vorverkauf für die Herbstschwimmkurse der Bäderbetriebe hier in Berlin. Von 10 Uhr an gibt es Plätze für Babys und Kinder. Die Seepferdchenkurse folgen dann morgen. Erwachsene sind dann am Donnerstag dran. Die Anmeldung findet ihr auf berlinerbäder.de.
0: Heute sieht zwar nicht so danach aus, aber die vergangenen Monate waren ja recht heiß und trocken. Das wirkt sich auch auf die Ernte aus, sagt der Präsident des Deutschen Bauernverbands. Wie groß die Einbußen sind, sehen wir heute in der Bilanz der Ernte in diesem Sommer. Es lässt sich aber jetzt schon erahnen, dass die Trockenheit und Hitze besonders in Süddeutschland zugeschlagen hat. Besonders im Thema Weizen und Raps. Da sehen wir dann mal heute, was da so ansteht bei der Ernte. Und ganz interessant, für den Herbst sieht es dann auch ein bisschen schwierig aus. Besonders im Thema Kartoffeln, Zuckerrüben und Sojabohnen, Martin. Also ein bisschen weniger Bratkartoffeln vielleicht in diesem Herbst.
2: Scheiße.
0: Schwierig. Da könnte es nämlich vielleicht Totalausfälle geben.
2: Oh oh.
0: Ja.
2: So, und damit ihr auf Arbeit noch ein bisschen was quatschen könnt, haben wir einen musikalischen Jahrestag für euch. Und zwar heute, vor 20 Jahren, wurde eine Internetseite hochgestellt. ElvisWanted.com. Und das ist Teil einer Dokumentation vom US-amerikanischen Filmemacher Adam Moskowitz. Produziert wurde das Ganze von den American Pie Produzenten. Eine Dokumentation, die quasi gesucht hat oder vielleicht immer noch sucht, der Film ist niemals rausgekommen, ob Leute Elvis Presley lebend irgendwo gesehen haben. Und auf ElvisWanted.com konnte man dann eben Teil dieser Dokumentation werden. Und es gab auch eine 3 Millionen US-Dollar Belohnung für jemanden, der Elvis lebend weiß, wo der wohnt.
0: Weiß, wo der wohnt, oder ihn dann auch irgendwie ausliefert?
2: Ja, vielleicht ausliefert. Ja, ich weiß nicht. Es ist ein hartes Wort. Ist ein hartes Wort. Jedenfalls, das vor 20 Jahren passiert. Bezeichnend ist ja, dass dieser Film wirklich nicht rausgekommen ist. Obwohl es auch einen Trailer gab und der war auch ziemlich cool.
0: Also, es wird noch recherchiert.
2: Da ist ein Typ dabei, der hat Elvis Presley bei Burger King einen Burger gegeben. Also, er stand da an der Kasse und er wusste ganz genau, es war ein Doppelwopper ohne Zwiebeln. Der wusste sogar noch, welcher Song.

0: Ein mega guter Remix vom Elvis-Song A Little Less Conversation von JXL ist Anfang der 2000er rausgekommen. Elvis Presley hier im Programm, weil heute vor 20 Jahren wurde quasi eine Belohnung ausgesetzt von 3 Millionen US-Dollar, um handfeste Beweise dafür zu finden, dass Elvis vielleicht doch noch am Leben ist, denn es ist ja eine große Urban Legend, dass Elvis still alive ist. Das Ganze war ein Projekt, wo eine Dokumentation draus entstehen sollte. Das Ganze ist dann irgendwie doch nicht so richtig in Fahrt gekommen und entstanden. Es gibt aber einen Trailer, den könnt ihr euch immer noch angucken auf elviswanted.com.
1: Oh Gott, dass da manche Leute auch so felsenfester Überzeugung waren, ne? Die sagen das ja richtig aus. Aber Martin, du bist auch überzeugt, ne? Ich sehe es schon.

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0: Mingus und Julia Stone mit Karaoke Bar auf 100,6 Flux FM, 7.42 Uhr.
1: Das war mal wieder ein richtiges Highlight in diesem Jahr, für mich zumindest, als sie auf einmal hier in unseren Büroräumen drin standen und ihr Equipment aufgebaut haben. Ich habe dann noch versucht, fleißig Mails zu beantworten, aber die haben schon Soundcheck gemacht für eine Flux on Top Session. Das war ja so schön. Bei jedem einzelnen Ton dachte ich mir so, das kann gerade nicht deren Ernst sein, dass das gerade eben nur das Warmlaufen ist. Mega schön, ihre aktuelle Platte performt, richtig dolle mitgefühlt und dann kamen natürlich auch noch die ganzen Fluxis rein, also die ganzen HörerInnen von uns. Es war ein richtig schönes Konzert mit Angus und Julia Stone.
0: Und du live übertragen wurde es ja auch noch. Naja, ich war im Urlaub.
1: Ja, wieso bist du nicht mal kurz hergekommen? War schon krass.
0: War weit weg.
1: Ah,
0: No Doubt jetzt auf 100,6 Flux FM. Anderes Thema,
1: okay.
0: Just a Girl. Es ist Dienstag. Guten Morgen, sagen wir. Unser Name Martin Gerz.
1: Und Jonathan.

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0: Anthony Schmierek, Seminole, auf Lux FM, es ist 7.52 Uhr.
1: Und direkt weiter geht's mit Bieber Doobie, Take a Bite, angenehmes Aufstehen, ein bisschen Sonnenschein gibt's gerade, vielleicht später noch ein paar Regentropfen.

0: The Smiths, This Charming Man auf 100,6 Flux FM und damit ist es 7.57 Uhr.
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2: Gibt's von Soft Love, die waren ja gerade Vorband von Annemai Kantereit, gehen aber auch selbst auf Tour. Am 14. Oktober hört ihr sie im Lido, präsentiert wird das Ganze von Flux FM. Wir hören eine neue Nummer von ihnen, Wednesdays.

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2: Mit Sebastian Pasotti. An der belgisch-deutschen Grenze geht der Kampf gegen den enormen Waldbrand weiter. Die Brandlinie sei derzeit etwa 2 Kilometer von der deutschen Landesgrenze entfernt, heißt es. In mehreren Schichten seien insgesamt 240 Einsatzkräfte im Einsatz. Größtes Problem aktuell für heute sind starker Wind und Böen vorhergesagt. Der Waldbrand im Naturschutzgebiet Hohenfenn ist einer der größten in der belgischen Geschichte. Vorgestern Abend mussten in Monschau in der Eifel etwa 30 Einwohner ihre Häuser verlassen. Eine Sprengstoffdrohne am Flughafen Leipzig-Halle hat die Gefahr zuletzt deutlich gemacht. In Sachsen-Anhalt wird heute Vormittag ein neues Forschungszentrum zur Drohnenabwehr eröffnet. Angesiedelt ist es beim Deutschen Zentrum für Luft- und Raumfahrt in Kochstedt südlich von Magdeburg. Dort sollen Technologien für die Drohnensicherheit erforscht, entwickelt und unter realistischen Bedingungen erprobt werden. Drohnen sind in den vergangenen Jahren immer mehr zum Sicherheitsrisiko geworden. Der Fall Jason Ardey bewegt Großbritannien weiter. Nach dem Tod des früheren Cambridge-Professors sind am Abend tausende Menschen zu einer Mahnwache in London gekommen. Aufgerufen hatte eine Anti-Rassismus-Organisation. Jason Ardey hatte als jüngster schwarzer Professor in der Geschichte der Elite-Uni für Aufmerksamkeit gesorgt. Nachdem zahlreiche Medien über Plagiatsvorwürfe berichtet hatten, war der 41-Jährige zurückgetreten. Am Freitag wurde er dann tot aufgefunden. Die Familie und auch der Kanzler der Uni Cambridge sprachen von einer rassistischen Hetzjagd. Nach dem Hackerangriff auf 2 Berliner Senatsverwaltungen laufen die Ermittlungen. Nach Medienberichten wurden bei dem Angriff auch sensible Daten gestohlen. Um welche Daten es sich dabei handelt, ist aber noch unbekannt. Am vergangenen Freitag war aufgefallen, dass die Senatsbau- und die Senatsverkehrsverwaltung Opfer von Cyberangriffen geworden waren. Um weiteren Schaden abzuwenden, wurden die beiden Behörden dann vom landesweiten Netz getrennt. Seitdem sind die Beschäftigten vom Internet abgeschnitten und können nur noch telefonieren. 3 Jahre wurde saniert, heute öffnet das Berliner Aquarium wieder komplett seine Türen. Ab sofort gibt es unter anderem neue Beschilderungen, digitale Inhalte, Hörstationen und interaktive Exponate. Außerdem sorgt in den Terrarien und der Krokodilhalle eine neue digitale Steuerung für Luftfeuchtigkeit, Wärme und Spezial-UV-Licht. Und soweit das Neueste aus der Flux FM Nachrichtenredaktion.
3: Dankeschön. Am späten Nachmittag und auch am Abend, da kann es mal etwas feuchter werden. Bis dahin ein Mix aus Sonne und Wolken. Heute mal nicht ganz so grau. 14 Grad aktuell, 21 Grad heute die Maximaltemperatur. Und in den nächsten 1-2 Tagen geht es so weiter.
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4: Und mit Joanna Bazzilli.
3: Und mit Martin Gerz.
4: Hier ist Robin, Dopamin, um 4 Minuten nach 8.

0: Peoples mit dem guten alten Shelter-Song vom unfassbar guten Album Sun Structures. Das hat schon ein paar Jahre auf dem Buckel, aber die haben jetzt ein neues Album rausgebracht und damit geht's auf Tour. 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
1: Besonders beim aktuellen Wahlkampf hier in Berlin merkt man ja, dass der Fantasie keine Grenzen gesetzt sind, wenn es ums Tempelhofer Feld geht. Manche wollen es komplett bebauen, manche wollen eine Randbebauung, manche wollen eine Surfwelle auf einmal da drauf. Aber was wir eigentlich damit anstellen wollen, können wir selbst jetzt auch mal umsetzen, sehen, es kreieren lassen. Und zwar durch so eine KI, die wurde online gestellt. Future Feld heißt die. Und Martin, du hast da gerade schon mitgemacht, ohne es zu wissen, denn ich habe natürlich mich da reingeklickt auf diese Website und die drei Fragen beantwortet, die einem da gestellt werden. Also, was will man eigentlich am liebsten auf der Freifläche machen? Was soll mit dem Gebäude am Tempelhofer Feld passieren? Und was hat man noch für Extrawünsche? Ich habe uns da jetzt durch die KI ein Bild generieren lassen. Also Martin Gerz hat sich gewünscht, was nochmal?
0: Also du hast mir Fragen gestellt, ja. Ich wusste nicht, warum du mir diese Fragen stellst. Ich habe sie ehrlich beantwortet.
1: Ja, und du wolltest gerne ein paar mehr Wasserspender haben. Vielleicht, wenn es sich anbietet, ein paar Bäumchen, damit es Schatten gibt und einen See. Fand das jetzt ehrlich gesagt auch nicht so ganz abwegig.
0: Ja, das ist doch ganz gut.
1: Ja, und ich finde dafür, dass wir das eigentlich ziemlich so belassen wollten, wie es war, sieht es komplett anders aus. Hat gar nichts mehr damit zu tun. Ich glaube,
0: KI ist so kacke, ey,
1: ja,
0: wirklich.
1: Also ich glaube, dahinter befindet sich das Tempelhofer Feld und der See wurde dann einfach vor das alte Flughafengebäude gesetzt. Ich meinte zu dieser KI, vielleicht kann man ein, zwei Bäumchen vor das Gebäude setzen, damit es ein wenig grüner aussieht und der gesamte Flughafen ist ja mit Ranken bewachsen.
0: Ja, das sieht aus, als ob hier die Welt untergegangen ist.
1: Oder? Stimmt, es sieht ein bisschen aus wie die Welt ohne Menschen, obwohl da ist jemand, der, glaube ich, einen Drachen steigen lässt. Das habe ich zwar auch nicht gesagt, dass das passieren soll. Aber naja, ja, also
0: okay,
1: auf jeden Fall.
0: Wie heißt die Internetseite jetzt nochmal?
1: Future Feld. Könnt ihr euch mal selbst reinklicken und mal ausprobieren, gucken, was euch die KI da ausspuckt. Aber so genau wie ich es mir vorgestellt hatte, sieht es jetzt eigentlich gar nicht aus.
0: Nee.
1: Lieber so lassen, wie es ist.

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1: Peter Fox mit Haus am See auf 100,6 Flux FM, 8.22 Uhr. Willkommen im Tag.
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3: Was passiert, wenn die Gen Z versucht, einen Liebessong zu schreiben? Naja, in der Geschichte gehen die ProtagonistInnen die Straße entlang, setzen sich vielleicht auf eine Parkbank an den See und merken dann, oh, der See ist vertrocknet, die ganzen Bäume um uns herum sind auch am Verwelken und allgemein befinden wir uns in einer absoluten Klimaapokalypse. So zumindest ist so ein wenig die Storyline von Chloe Slaters aktueller Nummer Mother Nature's Killing Spree. Startet wirklich wie so eine typische romantische Ballade, aber nimmt hinten raus noch richtig Fahrt auf. Wir hören rein, Chloe Slater.

0: Gemeinsam starten wir in den Dienstagmorgen mit Churches. Es ist 8.30 Uhr.
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2: Das wohl berühmteste Hotel Deutschlands steht vor einem Eigentümerwechsel. Das Adlon soll für mindestens 280 Millionen Euro verkauft werden. Rund 4000 Anleger stimmen derzeit über den Verkauf des Hotels ab. Für die Gäste soll sich zunächst erstmal nichts ändern. Die älteste europäische Luxushotelgruppe mit Wurzeln in Berlin, also Kempinski Hotels, betreibt das Adlon so oder so noch bis mindestens Ende 2032 weiter.
0: Trotzdem guter Anlass für Flux FM Redakteur und Stadtführer Matti Geier, mal auf die bewegte Geschichte dieser Hotellegende zu blicken.
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4: Wer das Adlon betritt, läuft durch mehr als ein Jahrhundert Berliner Geschichte. Als das Hotel 1907 eröffnet wird, ist das ein Staatsakt. Kaiser Wilhelm II. Persönlich schreitet durch das Portal und ist begeistert. Elektrisches Licht, fließend warmes Wasser, Aufzüge und Wintergarten machen das Adlon zur Weltspitze. Sein eigenes Stadtschloss gilt dagegen als zugig und wenig komfortabel. Seinen Gästen empfiehlt der Kaiser deshalb: Geht doch ins Adlon, dort ist es gemütlicher als bei mir im Schloss. Schon bald wird das Hotel zum Treffpunkt der Mächtigen. Kaiser, Könige und Zaren logieren hier, ebenso wie Thomas Edison, Henry Ford, John D. Rockefeller und Albert Einstein. Der Physiker winkt regelmäßig aus seiner Ex-Suite den Passanten zu. Als Charlie Chaplin 1931 Berlin besucht, säumen tausende Menschen seinen Weg zum Adlon. In seiner Hotelsuite wird er schließlich von sogenannten revolutionären Filmkomparsen überrascht, die mit ihm über die Not arbeitsloser Künstler sprechen wollen. Anschließend behauptet eine kommunistische Zeitung, Chaplin habe sich zum Gegner des Kapitalismus erklärt. Er weist die Berichte umgehend zurück und reist vorsichtshalber einen Tag früher ab. Nicht weniger legendär ist Anita Berber. Das Enfant terrible der Weimarer Republik erscheint im Nerzmantel zum Dinner, öffnet ihn mitten im Speisesaal und trägt darunter nichts. Der Oberkellner legt ihr wortlos den Pelz wieder um und begleitet sie höflich hinaus. 1919 erschüttert ein spektakulärer Mord das Hotel. Ein Hochstapler gibt sich als Baron aus, lockt einen Geldbriefträger auf sein Zimmer und ermordet ihn. Erst Tage später verrät Verwesungsgeruch die Tat. Der Täter wird erst 3,5 Jahre später gefasst. Selbst die Nationalsozialisten können dem Adlon seinen internationalen Charakter nie ganz nehmen. Während sich die NS-Elite lieber im Hotel Kaiserhof trifft, gilt das Adlon als kleine Schweiz Berlins. Ein Treffpunkt für Diplomaten und ausländische Gäste. Den Zweiten Weltkrieg übersteht das Hotel zunächst fast unbeschädigt und dient zuletzt sogar als Lazarett. Erst nach Kriegsende brennt es bis auf einen Seitenflügel nieder. Angeblich wegen weggeworfener Zigaretten von Rotarmisten, die im Weinkeller feiern. Erst 1997 kehrt die Legende zurück. Das neue Adlon eröffnet an historischer Stelle. Für eine der bekanntesten Schlagzeilen der jüngeren Geschichte sorgt

0: Michael Jackson, als er 2002 seinen kleinen Sohn kurz über das Balkongeländer seiner Suite hält. Ein Bild, das um die Welt geht.
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2: Hast du schon mal im Adlon, Martin?
3: Nee, noch nie. Nee? Nur dran vorbeigefahren, glaube ich zumindest.
2: Wir müssen da eigentlich mal vorbeischauen und vielleicht so eine Currywurst uns teilen.
3: Ja, die ist bestimmt teuer.
2: Ja, 26 Euro kostet die mittlerweile. Also für uns beide, wenn wir uns einen teilen, dann 13.
3: Ist da schon ein Brötchen dabei? Das ist ja die Frage.
2: Vielleicht wird es ja Low Carb. So, kann ich mir gut vorstellen. Brötchen kannst du extra dazu kaufen. Oder du nimmst den Trüffeldöner, der kostet 37 Euro.
3: Ja. Oh, ich weiß auch nicht. Muss das so teuer sein? Wahrscheinlich, sonst wäre es nicht exklusiv.
2: Ja.
3: Naja. Mark Ronson hier. Guten Morgen.

Tilly and the Wall mit Beat Control auf 100,6 Flux FM, 8:38 Uhr.

0: Jugo Uerdens mit Kopf hoch auf 100,6 Flux FM, 8.43 Uhr.
1: Martin, was so Trends angeht, bist du ja immer total up to date. Du bist ja da immer komplett am Zahn der Zeit.
0: Und Ironie wieder aus.
1: Ja, es geht jetzt um Plüschtiere, die natürlich total überteuert verkauft werden. Wir kennen noch die Labubus aus dem vergangenen Jahr, wofür sich Menschen stundenlang angestellt haben. Dann hat die Diddlmaus letztens wieder ein Comeback gefeiert.
0: Ach Quatsch, das habe ich ja gar nicht mitbekommen. Ja, ich war Martin, ja früher auch großer Diddlmaus-Fan.
1: Ja, genau. Und jetzt wird aber gleich nachgelegt und zwar mit Jellycat. Jellycat, eine britische Marke, die auch Plüschtiere herstellt und auch gerne, abgesehen von so Hasen, Enten und Hündchen oder sowas, Essen nachbaut.
0: Ah, also, das habe ich letztens sogar irgendwo gesehen, dass da liegt so ein Croissant aus Plüsch da, hat so zwei baumelnde Beine und dann so ein freundliches Gesicht.
1: Ja, und die haben dann so Pop-Up-Stores in verschiedenen Ländern und passen das alles dann auch thematisch an. Zum Beispiel in London, ein großer Jellycat-Store ist angelehnt an einen Fish-and-Chips-Laden. Was denkst du, wie sieht jetzt der erste in Deutschland aus im KDW? Welches Thema haben sie sich dafür einfallen lassen?
0: Na, muss es was mit Essen zu tun haben? Deine Currywurstbude?
1: Die gibt es auch da drin. Oder nee, eine Bratwurstbude gibt es drin. Und zwar ein Jahrmarkt wurde nachgebaut. Und da stehen jetzt einfach erwachsene Menschen in so Merch-Klamotten von Jellycat und müssen dann Plüschbratwürste durch so eine Rotation bewegen mit so einer kleinen Kurbel. Und da dachte ich mir, so viele Menschen müssen doch da wahrscheinlich jetzt irgendwie zwischendurch schon so eine Sinneskrise gehabt haben. Oder wenn du da 8 Stunden lang in diesem Plüschladen stehst.
0: Und was arbeitest du so?
1: Und so tust, als würdest du die Softeismaschine bedienen, weil dann am Ende so ein Softeis-Plüsch-Dings hier rauskommt. Naja, dafür gab es auch schon ein paar längere Schlangen. Ich glaube, nicht so krass wie beim Labubu, aber mal gucken, wie lange sich das so hält.
0: Wo kann man das
1: im
0: sehen?
1: KDW.
0: Im KDW kann man das sehen.
1: Und da kann man sich auch gerne mal so ein kleines Plüschtier ein bisschen was kosten lassen.
0: Okay, nice to know. Wir machen weiter mit Musik von The Vaccines, Heartbreak Kid.

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0: Bankrock zusammen mit 30 Gold, der gute alte Carsong auf 100,6 Flux FM, 8.54 Uhr.
1: Weiter geht's mit Musik von Hey Nothing, Boat Garage. Habt einen schönen Start in den Dienstag.

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1: Um 9. Mit Sebastian Pasotti. Im belgischen Naturschutzgebiet Hohes Venn kämpfen Feuerwehrleute weiter gegen die Brände. Von deutschen Einsatzkräften hieß es zuletzt, die Brandlinie sei etwa 2 Kilometer von der deutschen Landesgrenze entfernt. Ein Sprecher der Feuerwehr Monschau bezeichnete die Situation als relativ entspannt. Allerdings sind für heute starke Winde und Böen vorhergesagt. Der Waldbrand im Hohen Venn ist einer der größten in der belgischen Geschichte. Wie lassen sich gefährliche Drohnen besser erkennen und abwehren? In Sachsen-Anhalt wird heute Vormittag ein neues Forschungszentrum für Drohnensicherheit eröffnet. Am Standort des Deutschen Zentrums für Luft- und Raumfahrt in Kochstedt südlich von Magdeburg sollen dafür neue Technologien entwickelt und unter realistischen Bedingungen erprobt werden. Wie aktuell das Thema ist, zeigte sich zuletzt am Flughafen Leipzig-Halle. Dort war eine mit Sprengstoff bestückte Drohne entdeckt worden. In London haben tausende Menschen an einer Mahnwache für den verstorbenen Cambridge-Professor Jason Arday teilgenommen. Aufgerufen hatte eine Antirassismusorganisation. Jason Arday war der jüngste schwarze Professor in der Geschichte der britischen Elite-Universität. Vor knapp 2 Wochen war der 41-Jährige dann von seinem Posten zurückgetreten, nachdem zahlreiche Medien über Plagiatsvorwürfe berichtet hatten. Am Freitag wurde Arday dann tot aufgefunden. Der Kanzler der Uni und seine Familie sprachen von einer rassistischen Hetzjagd. Bei dem Hackerangriff auf 2 Berliner Senatsverwaltungen sind anscheinend auch sensible Daten gestohlen worden. Das melden mehrere Medien. Worum es sich bei den Daten handelt, ist aber noch unbekannt. Vergangenen Freitag war aufgefallen, dass die Senatsverkehrs- und die Senatsbauverwaltung Opfer von Cyberangriffen geworden waren. Sie wurden dann vom landesweiten Behördennetz getrennt, damit der Schaden nicht noch größer wird. Die Beschäftigten der beiden Behörden können seitdem nur noch telefonieren. Nach 3-jähriger Sanierung öffnet das Berliner Aquarium heute wieder komplett seine Türen. Das Aquarium hat vor allem in die Technik investiert. Luftfeuchtigkeit, Wärme und Spezial-UV-Licht in Terrarien und der Krokodilhalle werden künftig digital gesteuert. Außerdem gibt es für die Besucherinnen und Besucher künftig Hörstationen, eine neue Beschilderung und interaktive Angebote, die ihnen die Tiere näher bringen sollen. Und soweit das Neueste aus der Flux FM Nachrichtenredaktion.
2: Dankeschön. Werfen wir einen Blick aufs Wetter. 19 Grad sehen wir da heute als Maximaltemperatur, aktuell noch recht frische 15 Grad. Dazu zeigt sich die Sonne hin und wieder mal, wird dann aber definitiv überdeckt von einer grauen Wolkendecke, aus der es hin und wieder mal wieder regnet. Gegen Abend hin gibt es dann eine etwas größere Regenhusche von 19, 20 Uhr an.
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4: Startet gut in den Dienstagmorgen. Es ist 9.03 Uhr. Am Mikrofon für euch Martin Gerz
2: und Gianna Battilli.

0: schon länger nicht mehr gehört hier bei Flux FM The Dome mit Despair, Hangover and Ecstasy. Es ist 9.10 Uhr. Guten Morgen.
1: Am 11. September erscheint das Debütalbum von Agatha Is Dead. Es wird Concrete heißen. Wir freuen uns schon ganz gespannt drauf auf diese Platte voller Post-Punk-Anlehnung an Joy Division und weitere große Vorreiter der Post-Punk-Ära. Agatha Is Dead hier ist mit Strangers.

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0: von Wanda. Um 9.20 Uhr auf 100,6 Flux FM. Marco Wanda aus der Band hat ja sein Debütroman veröffentlicht. Dass es uns überhaupt gegeben hat, ist fast genau vor einem Jahr erschienen. Am 19. August 2025, wirkt schon eine Ewigkeit her. Das war, wie gesagt, sein Debüt und auch echt sehr schwermütig, aber irgendwie auch schön. Es geht so um Tod, Verlust, aber natürlich auch Musik und Freundschaft. Müsste ich eigentlich auch mal nochmal durchblättern. Marco Wanda und natürlich der Rest der Wanda-Crew hier auf Flux FM.
1: Wir machen weiter mit Gracie Abrams' Look at My Life. Und die ist nächstes Jahr hier in Berlin und zwar am 12. Mai und am 13. Mai, beides mal in der Uber-Arena. Wisst ihr Bescheid? 9.20 Uhr. Guten Morgen.

0: Theophilus London, Wine and Chocolate auf 100,6. Flux FM, guten Morgen, es ist 9.27 Uhr.
1: Gleich werfen wir einen Blick rüber nach Rathenow zum CSD. Was dem so in der Zukunft bevorsteht, besonders finanziell, klären wir gleich um 9.30 Uhr.

0: Portugal, The Man um 9.30 Uhr auf Flux FM.
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2: Mehr Solidarität und Schutz für die queere Community, das hat Bundesfamilienministerin Karin Prien direkt nach dem Anschlag auf dem Berliner CSD versprochen. Leer geht aber der CSD in Rathenow aus.
0: Bisher wurde das Pride-Event im Westhavelland mit 1.000 Euro über das lokale Bündnis Partnerschaft für Demokratie unterstützt. Finanziert aus dem Topf des Bundesprogramms Demokratie leben. Damit ist jetzt Schluss. Die Begründung, Demonstrationen sind nicht mehr förderfähig.
2: Der kleine CSD im Westen Brandenburgs fühlt sich im Stich gelassen, was laut Dennis Driebusch, dem Hauptorganisator der Rathenower Pride-Demo, aber auch folgte, ist ganz viel Solidarität.
3: Aus ganz Deutschland haben wir Rückmeldungen bekommen von Leuten, die gefragt haben, wie können sie uns unterstützen, ob wir schon eine Spendenkampagne gestartet haben. Aber nicht nur aus der Bevölkerung bekommen wir Zuspruch, sondern ich wurde auch vom Ministerium des Landes Brandenburg, dem Sozialministerium, angerufen. Die machen sich da auch Sorgen. Ich bin in Gesprächen mit der Stadt Rathenow, um zu schauen, wie kann man das trotzdem stattfinden lassen, den CSD.
0: Hier gibt es gute News. Die Finanzierung ist gesichert. Die Demo findet geplant am 12. September in Rathenow statt. Möglich machen dies eine selbstgestartete Spendenkampagne sowie eine Spendenaktion der Bündnisgrünen auf Bundes- und Landesebene, die mehr als 2.000 Euro gesammelt haben. Für Driebusch ein wichtiges Zeichen.
3: Man sieht ja immer wieder die CSDs in den Ballungsgebieten Berlin, Hamburg etc. Aber es gibt genug Leute, die queer sind und im ländlichen Raum leben. Und da ist es wichtig, dass man das hier vor Ort zeigt. Und ja, mit dem CSD wollen wir hier vor Ort in Rathenow auch ein Gespräch anregen, dass man sich über dieses Thema unterhält, dass man diskutiert über queere Sichtbarkeit, Gleichberechtigung, Inklusion.
2: Laut Dennis Driebusch ist der Christopher Street Day nicht nur für die queere Community in der Stadt an der Havel wichtig, die Demo steht eben stellvertretend für die gesamte Region.
3: Im Rathenower Raum, sogar Havelland, sehen wir, dass es immer weniger Veranstaltungen gibt, die für Demokratie einstehen, für Freiheit einstehen. Und der CSD greift das mit auf, das Thema, und ist somit auch ja weitaus mehr als nur dieses eine Thema.
0: Wer den CSD in Rathenow unterstützen will, schaut am 12. September vorbei oder unterstützt die Pride-Demo mit einer Spende. 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

0: Holly Humberstone vertont, wie nervig und wirklich anstrengend so eine Fernbeziehung sein kann. Es ist wirklich eine cruel world, in der man sich dann befindet. Man will sich nicht trennen, man kann aber nicht beieinander sein. Sie als Person, die wahrscheinlich viel auf Tour ist, muss das sehr oft erleben. Und sie kommt aber auch für ihre Tour unter anderem nach Berlin. Das Ganze am 27. September. Da könnt ihr Holly Humberstone in Berlin hören. Und jetzt gerade auf Flux FM.
1: Wir kommen zu einer kanadischen Band und hören ihren größten Hit Hot Hot Heat hier auf 100,6 Flux FM mit Bandages.

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0: Die Rizzle Kicks mit einem neuen Song, Living the Dream, auf 100,6 Flux FM, 9.48 Uhr. Und vor unserem Studiofenster ist gerade mega laut geworden. Ich war gerade auf dem Klo. Was ist passiert, Jonna?
1: Ja, hier war gerade komplett Alarm. Erstmal habe ich die Feuerwehr und Polizei gehört, dann einen riesengroßen Wagen auch noch, der irgendwie auch aussah wie so ein Notfallgerät. Keine Ahnung, noch nie davon in meinem Leben gesehen. Dann ist ein Heli an uns vorbei gezischt und ein anderer sucht, glaube ich, gerade die Spree hier ab. Also ich hoffe, es ist nicht allzu Schlimmes passiert, lässt sich aber schon denken bei diesem Aufgebot. Ja, aber hier ist auf jeden Fall gerade eine Menge los.
0: Ja, vielleicht hört ihr es im Hintergrund noch.
1: Ich glaube, das kann man nicht so gut hören.
0: Aber es ist hier ganz schön was los. Wir halten euch auf dem Laufenden, was hier passiert ist.

0: Billie Eilish, Birds of a Feather auf 100,6 Flux FM. Es ist 9.53 Uhr.
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2: Jonna meinte eben so, kommt jetzt neue Musik? Und ich so, Cage the Elephant sind wieder da. Wie geil ist das denn? Die Band aus Kentucky war ja in den 2000ern, 2010ern ziemlich groß. 2 Jahre gab es gar nichts von denen zu hören. Und jetzt gibt es einen neuen Song. Beaches in Tennessee, Cage the Elephant sind zurück.

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2: Mit Sebastian Pasotti. An der belgisch-deutschen Grenze geht der Kampf gegen den enormen Waldbrand weiter. Die Brandlinie sei derzeit etwa 2 Kilometer von der deutschen Landesgrenze entfernt, heißt es. In mehreren Schichten seien insgesamt 240 Einsatzkräfte im Einsatz. Größtes Problem aktuell für heute sind starker Wind und Böen vorhergesagt. Der Waldbrand im Naturschutzgebiet Hohenfenn ist einer der größten in der belgischen Geschichte. Vorgestern Abend mussten in Monschau in der Eifel etwa 30 Einwohner ihre Häuser verlassen. Eine Sprengstoffdrohne am Flughafen Leipzig-Halle hat die Gefahr zuletzt deutlich gemacht. In Sachsen-Anhalt wird heute Vormittag ein neues Forschungszentrum zur Drohnenabwehr eröffnet. Angesiedelt ist es beim Deutschen Zentrum für Luft- und Raumfahrt in Kochstedt südlich von Magdeburg. Dort sollen Technologien für die Drohnensicherheit erforscht, entwickelt und unter realistischen Bedingungen erprobt werden. Drohnen sind in den vergangenen Jahren immer mehr zum Sicherheitsrisiko geworden. Der Fall Jason Ardey bewegt Großbritannien weiter. Nach dem Tod des früheren Cambridge-Professors sind am Abend tausende Menschen zu einer Mahnwache in London gekommen. Aufgerufen hatte eine Anti-Rassismus-Organisation. Jason Ardey hatte als jüngster schwarzer Professor in der Geschichte der Elite-Uni für Aufmerksamkeit gesorgt. Nachdem zahlreiche Medien über Plagiatsvorwürfe berichtet hatten, war der 41-Jährige zurückgetreten. Am Freitag wurde er dann tot aufgefunden. Die Familie und auch der Kanzler der Uni Cambridge sprachen von einer rassistischen Hetzjagd. Nach dem Hackerangriff auf 2 Berliner Senatsverwaltungen laufen die Ermittlungen. Nach Medienberichten wurden bei dem Angriff auch sensible Daten gestohlen. Um welche Daten es sich dabei handelt, ist aber noch unbekannt. Am vergangenen Freitag war aufgefallen, dass die Senatsbau- und die Senatsverkehrsverwaltung Opfer von Cyberangriffen geworden waren. Um weiteren Schaden abzuwenden, wurden die beiden Behörden dann vom landesweiten Netz getrennt. Seitdem sind die Beschäftigten vom Internet abgeschnitten und können nur noch telefonieren. 3 Jahre wurde saniert, heute öffnet das Berliner Aquarium wieder komplett seine Türen. Ab sofort gibt es unter anderem neue Beschilderungen, digitale Inhalte, Hörstationen und interaktive Exponate. Außerdem sorgt in den Terrarien und der Krokodilhalle eine neue digitale Steuerung für Luftfeuchtigkeit, Wärme und Spezial-UV-Licht. Und soweit das Neueste aus der Flux FM Nachrichtenredaktion.
3: Dankeschön, wir schauen aufs Wetter. Graue Wolken sind unterwegs, ab und zu scheint mal die Sonne durch und Richtung Abend und am späten Nachmittag kann es auch mal regnen. Die Temperaturen gerade so 17 Grad, 21 heute maximal. In den nächsten 2 Tagen sieht das Ganze ähnlich aus.
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4: 3 Minuten nach 10 und wir waren hier gerade ganz doll aufgeregt, denn es sind diverse Hubschrauber an unserem Sender vorbeigeflogen. Einer ist dann auch gleich gegenüber gelandet vom Uberplatz. Feuerwehrwagen kam auf, wir hatten schon ein bisschen Sorge, dass was Schlimmes passiert ist, aber es scheint einfach nur eine Übung gewesen zu sein.
3: Denken ja, wer weiß. Ein Rettungsboot ist hier auch auf die Spree niedergelassen worden, ist dann runtergefahren Richtung Oberbaumbrücke, aber mit gleicher Besatzung wieder zurückgekommen. Also da wurde jetzt niemand aufgelesen. Wir dachten ja erst, vielleicht braucht jemand auf oder im Wasser irgendwie Hilfe, aber bis jetzt ist irgendwie wenig passiert.
4: Ja, und die Rettungskräfte sahen auch recht entspannt aus. Deshalb habe ich jetzt gedacht, okay, die sind jetzt irgendwie nicht gehetzt durch die Gegend gelaufen und waren total aufgeregt, sondern waren dann doch entspannt.
3: Ich glaube, das ist auch deren Job, meistens ruhig und besonnen zu agieren.
4: Da wurde jetzt nicht delegiert, du gehst jetzt dahin, du gehst dahin, sondern die standen da halt und haben sich unterhalten.
3: Wenn es was Neues gibt, hört das hier Mac Miller. I can't keep on losing you.

0: Es um 10.12 Uhr auf 100,6. Flux FM, habt einen wundervollen Start in den Dienstag. Ja, und wie geht's jetzt weiter hier, Martin?
1: Das ist eine gute Frage. Mit Sonnenschein, später etwas Regen, so Richtung späten Nachmittag und frühen Abend. Aber musikalisch geht's jetzt erstmal weiter mit Ben Kitson und Good Health, Good Wealth. Der Song heißt Life's Relentless. Der ist neu auf Flux FM. 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

0: Was?
1: Nalan, Alexander Hacke und Frank Spilker, Engin, Beaks, The No Twist, Sorvina, Chris Immler, Sophia Kennedy, Josi Miller.
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0: die Breeders mit Cannonball auf 100,6 Flux FM. 10.19 Uhr haben wir es und aus dem Jahr 1993 tauchen wir wieder im Hier und Jetzt auf.
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2: Und zwar bei Jacketeen auf der kleinen Schulter und schauen da mal, was sie so zu fabrizieren, das wollte ich sagen.
0: Verbratzen, geiles
2: ja,
0: Wort.
2: Ja, weiß auch nicht,
0: gute,
2: wo das gerade herkam.
0: Voll gute Schöpfung.
2: Ja, verbratzen, fabrizieren, was auch immer. Auf jeden Fall hat Jacketeen echt eine unglaubliche Stimme. Es gibt ja manche Menschen, bei denen kann ich mir gar nicht vorstellen, dass sie einfach so normale Stimmen haben wie Menschen, sondern sie hören sich eher an wie ein Instrument. Und da gehört Jacketeen definitiv auch dazu. Großen Durchbruch mit 16 gefeiert. Sie ist immer noch mega jung und aber hat so viel Erfahrung gefühlt in ihrer Stimme. Wir hören rein in eine neue Single von ihr, Shut You Down. Hier ist Jacketeen. Ah.

0: So klingt der Dienstagmorgen auf 100,6 Flux FM. Es ist 10.30 Uhr.
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2: Ein Freiluftkino ist ein besonderes Erlebnis und ein besonders schönes Freiluftkino gibt es am Potsdamer Platz.
1: Kiekste hier. Flux FM nimmt dich mit zum Sommerkino am Kulturforum.
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2: Eine tolle Kulisse bietet euch da. Sehr bequeme Klappstühle stehen dann da. Es ist fast, als ob man am Strand sitzen würde, auch wenn gar kein Sand da ist. Eine riesengroße Leinwand und heute gibt es wieder einen schönen Streifen um 21 Uhr zu sehen. Allerdings ist ja auch so ein bisschen Regen angesagt, von daher müsstet ihr da so ein bisschen auf dem Schirm haben, dass es vielleicht sogar ausfällt.
0: Ich war aber auch schon mal beim Kulturforum und hat abends richtig gestürmt und ich muss sagen, die Zeit, solange man da sitzen konnte, war trotzdem schön. Also es war echt ein geiler Platz, eine schöne Atmosphäre, liebe allgemein Freiluftkino. Vielleicht zieht euch dort ja auch der Film heute hin, der sich um eine Sportart dreht, die nicht so oft verfilmt wird. Also oft sehen wir ja so Basketballfilme, Baseballspielfilme oder auch übers Ballett, aber mit der Geschichte über Marty Mauser hat es echt Millionen von Menschen wegen Tischtennis ins Kino gezogen. Wir sehen, wie es aus einem ziemlich einfachen Bedingungen, Verhältnissen hochschafft an die Weltrangliste und da auch in der Hauptrolle Timothy Chalamet das Ganze heute in der Geschichte über Marty Mauser in Marty Supreme.
4: Ja, glauben Sie mir nicht?
5: Ich.
4: Sie, was? Was?
5: Haben Sie die Daily Mail vor sich?
4: Das sind Sie?
5: Ja, der Auserwählte.
4: Hübsches Foto, oder? Ich habe einen Traum. Und wenn du das für einen Segen hältst, wirst du dich. Es bedeutet, ich bin verpflichtet, diese eine Sache zu Ende zu bringen.
2: Also heute Abend 21 Uhr im Arte Sommerkino im Kulturforum. Marty Supreme läuft da und wir schicken euch für umhin.
0: 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Und mit ein bisschen Glück seid ihr dann heute Abend mit dabei. 21 Uhr geht's los.
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0: eine sehr vertraute Stimme hier im Flux FM Kosmos, The National mit Bloodbath Ohio hier auf 100,6 Flux FM. Es ist 10.43 Uhr.
1: Weiter geht's mit Musik von Popkillis und Rebecca. Die haben sich ja in Würzburg kennengelernt, aber haben auch irgendwie Einflüsse aus Berlin. Sind so in dieser ganzen House-Elektronik-Schiene unterwegs. Falls ihr davon mehr hören wollt, schaltet auf jeden Fall ein von 18 Uhr an. Da startet wieder unser elektronisches Abendprogramm auf 100,6 Flux FM. Und wir hören von ihnen Saúde, wenn es auf das portugiesische Wort für Prost angelehnt ist. Würde ich mal meinen. Hier sind Popkillis.

0: Noah Kahn mit Doors auf 100,6 Flux FM, eine Riesennummer in den USA. Es ist 10.51 Uhr.
1: Zeit für uns zu verabschieden. Morgen früh sind wir wieder am Start von 6 Uhr an. Unsere Namen Jonah Battilli
0: und Martin Gerz. Drei Songs haben wir noch für euch. Charlotte Gainsbourg und Fat Tony. Und das sind Scar, Missing Out. Also dann bis morgen früh.

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2: Mit Ralf Gulke. Nach dem schweren Hackerangriff auf die Berliner Verwaltung ist unklar, wann das Landesnetz wieder voll arbeiten wird. Die Senatsverwaltungen für Bauen und Verkehr sind seit Freitag offline. Ein Mitarbeiter der Verkehrsverwaltung sagte dem Tagesspiegel, die Behörde sei praktisch arbeitsunfähig. An eine schnelle Lösung glaube kaum jemand. Einzelheiten zu dem Hack sind noch nicht bekannt, etwa ob sensible Daten abgeflossen sind oder wer dahinter steckt. Nach 3 Jahren Sanierung hat das Berliner Aquarium heute wieder komplett seine Türen geöffnet. Der Zoo hat vor allem in die Technik investiert. Luftfeuchtigkeit, Wärme und UV-Licht in den Terrarien und der Krokodilhalle werden künftig digital gesteuert. Außerdem gibt es für die Besucherinnen und Besucher künftig Hörstationen, eine neue Beschilderung und interaktive Angebote, die ihnen die Tiere näher bringen sollen. Das Aquarium gibt es seit 113 Jahren. Dort leben rund 20.000 Tiere. Die Getreideernte in Deutschland fällt in diesem Jahr voraussichtlich 7% niedriger aus als im Vorjahr. Der Deutsche Bauernverband schätzte die eingefahrene Menge auf knapp 42 Millionen Tonnen und sprach von einer unterdurchschnittlichen Ernte. Allerdings war sie im Vorjahr auch sehr gut ausgefallen. Verbandspräsident Ruckwied forderte Soforthilfen für die Bauern angesichts der Ernteausfälle wegen der Dürre. In Kochstedt in Sachsen-Anhalt wird heute ein neues Technologiezentrum Drohnensicherheit eingeweiht. Unter Federführung des Deutschen Zentrums für Luft- und Raumfahrt sollen dort innovative Drohnentechnologien erforscht und erprobt werden. Angesichts der Bedrohungen durch Drohnen hat Hamburgs Innensenator Grote eine klare Strategie gefordert. Die zuständigen Behörden müssten eng verzahnt schnell einander zuarbeiten, sagte er im ZDF. Die ukrainische Armee hat die Region Moskau nach Angaben der dortigen Behörden in der Nacht mit mehr als 600 Drohnen angegriffen. Bürgermeister Sobjanin sagte, die Luftabwehr habe 180 Drohnen über der Hauptstadtregion abgefangen. Erneut sei ein Lager des Online-Händlers Wildberries getroffen worden. Bei einem russischen Raketenangriff sind im Nordosten der Ukraine nach Behördenangaben mindestens 10 Menschen getötet worden. Soweit das Neueste aus der Flux FM Nachrichtenredaktion. Das Wetter. Heute immer wieder viele Wolken und vor allem gehen Westen mitunter etwas Regen. Dazu maximal 21 Grad. Morgen unbeständig mit vielen Wolken und kaum Sonne. Dabei fällt zeitweise Regen, mitunter schauerartig verstärkt. Die Höchstwerte liegen bei 22 Grad.
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3: Hallo, guten Tag, Berlin.
4: Herzlich willkommen, Marius Legowski am Mikrofon. Schön, dass ihr mit dabei seid.

Der Dienstagmittag, 100,6 Flux FM. Schön, dass ihr zuhört, dass ihr mit am Start seid. Jetzt habe ich eine neue Nummer für euch, kommt von Flora Hibbert. Eine Frau, die in London geboren ist, aber jetzt schon länger in Frankreich lebt. Sie liebt die französische Lebensart. Und diese Leichtigkeit, die das französische Leben so mit sich bringt, die tut ihrer Musik sehr gut. Mammoth, neu auf Flux FM. Eine schöne, leichte Nummer von Flora Hibbert.

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0: 30 Jahre alt, aber knallt immer noch. Supergrass, All Right, 100,6 Flux FM. Macht euch eine schöne Mittagspause, einen schönen Dienstagmittag. Jetzt schauen wir, was aktuell in den Plattenregalen los ist.
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0: Wenn ihr schon mal in Manchester unterwegs wart, dort zu Besuch wart, dann werdet ihr gemerkt haben, diese Stadt ist Musik durch und durch. An jeder Ecke ein Pub, in dem Live-Musik stattfindet. Als junger Mensch, der musiziert und andere junge Menschen kennenlernt, ist der Weg zur eigenen Band nicht mehr so wahnsinnig weit. Das gilt auch für vier Freunde, die sich an der Universität kennengelernt haben und gemeinsam dann eine Band gegründet haben. Westside Cowboy gibt es jetzt auch schon ein paar Jahre. Es gibt auch ein neues Album von dieser Band, kommt am Freitag raus. Wir freuen uns darauf. Die erste Nummer verspricht viel. Kickstones, The Boys von Westside Cowboy auf Flux FM.
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0: Chambre mit Homewreck. Der Dienstagvormittag auf Flux FM, 11.30 Uhr.
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0: Begonnen als Bandprojekt von zwei Schulfreunden, heute einer der bekanntesten Acts zwischen Soul, Funk und elektronischer Musik aus Großbritannien. Jungle, mit dabei, immer der eigene Stil, der hat sich über die Jahre zwar deutlich verändert, aber der Charakter ist gleich geblieben, ein ganz spezieller Sound, auch auf dem neuen Album Sunshine, gerade erschienen. Unsere Musikredakteurin Selina Riedel, die hat mit Jungle gesprochen über ihren Hang zum Analogen, den Neuzugang in der Bandbesetzung und auch über die Live-Shows.
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3: Manche Dinge fühlen sich einfach irgendwann richtig an, ohne dass man sich bewusst dafür entschieden hat. So ist es auch bei Jungle. Aus dem ursprünglichen Duo mit Tom McFarland und Josh Lloyd Watson ist eine Band mit drei festen Mitgliedern geworden. Seit 3 Jahren gehört Lydia Kitto offiziell dazu. Zusammengearbeitet haben sie aber schon viel länger. Sie in der Band aufzunehmen, war daher für Tom weniger eine bewusste Entscheidung als der nächste logische Schritt.
4: Nichts von dem, was wir je gemacht haben, hat sich jemals erzwungen angefühlt. Und das gilt auch für unsere kreativen Entscheidungen. Wir entscheiden danach, was wir fühlen und was sich für uns in der jeweiligen Situation richtig anfühlt. Lydia ist schon seit etwa 2018, 2019 dabei, als sie angefangen hat, mit uns für das dritte Album aufzunehmen. Und seitdem ist einfach alles sehr symbiotisch verlaufen.
3: Mit Sunshine ist jetzt das neue Album der Band draußen. Darauf steht Kitto noch stärker im Mittelpunkt. Sie übernimmt einen großen Teil der Lead Vocals, während die gemeinsamen Harmonien der Dreien den Sound der Band prägen. Musikalisch schauen Jungle dabei gerne zurück. Vorbilder finden sie vor allem in einer Zeit, in der Musik noch ganz anders produziert wurde als heute, erzählt Josh.
5: Wir lassen uns immer von der Vergangenheit inspirieren. Wir glauben, dass die beste Musik vor dem digitalen Zeitalter entstanden ist, in der analogen Ära. Bei Jungle haben wir uns schon immer für diese Art von Hip-Hop von J Dilla begeistert, einem Instrumentalkünstler, der alte Soul-Samples neu interpretierte. Ein Teil unseres Schaffensprozesses besteht darin, Originalsongs zu kreieren und sie dann erneut zu samplen. Wir fanden es schon immer richtig cool, uns quasi selbst und unsere früheren Werke zu samplen.
3: Besonders deutlich wird diese Liebe zum Analogen auf The Wave. Für den Song haben sich Jungle von brasilianischer Musik der 60er und 70er Jahre inspirieren lassen. Die Wärme und Leichtigkeit dieser Ära trifft auf die detailreiche Produktion der Band.

0: Diese Leichtigkeit ist besonders live zu spüren. Die Band ist längst für ihre energiegeladenen Shows bekannt. Nahtlose Übergänge, flimmernde visuelle Inszenierungen, tanzwütige Choreografien. Das Ganze in erweiterter Besetzung. Aus dem Trio wird eine meist 7-köpfige Liveband, eine ganze musikalische Gemeinschaft. Aber auch wenn ihre Live-Shows einen signifikanten Teil der Jungle-Identität ausmachen, beim Songwriting im Studio denken sie noch gar nicht so weit, so Tom.
1: Wenn man sich zu viele Gedanken darüber macht, wie man diese Songs auf die Bühne überträgt, schränkt man sich selbst ein, was die kreativen Möglichkeiten und die Instrumente angeht. Denn wenn man sich überlegt, oh, wir würden niemals Streicher einbauen, weil wir ja kein Streichquartett haben, wir versuchen also einfach, uns nicht durch Einschränkungen in eine Schublade stecken zu lassen.
0: Genau das macht aber auch die Geschichte von Jungle aus. Nichts ist von Anfang an in Stein gemeißelt. Aus einem Duo ist eine Band geworden, aus langjähriger Zusammenarbeit eine kreative Symbiose. Sunshine ist damit nicht nur ein weiteres Kapitel in Jungles Geschichte, sondern auch ein Album, das zeigt, wie nah Veränderung und Vertrautes beieinander liegen.
2: 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Come Back to Me, Jungle, neu auf Flux FM.

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Journal of Ardency, Class Actress 100,6 Flux FM, der Dienstagmittag. Milliarden Streams und 400 Live-Shows, können nicht lügen? Almost Monday, großartige Truppe, No More Regrets.

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2: Mit Ralf Gulke. Nach dem Hackerangriff auf zwei Berliner Senatsverwaltungen ist unklar, ob und wann die Schäden behoben werden können. Die Verwaltungen für Bauen und Verkehr sind seit Freitag nicht mehr online. Es können also auch keine Mails geschickt oder empfangen werden. Ein Mitarbeiter der Verkehrsverwaltung sagte dem Tagesspiegel, die Behörde sei praktisch arbeitsunfähig. Noch immer ist nicht klar, wer hinter dem Angriff steckt. Nach 3 Jahren Sanierung hat das Berliner Aquarium heute wieder komplett seine Türen geöffnet. Der Zoo hat vor allem in die Technik investiert. Luftfeuchtigkeit, Wärme und UV-Licht in den Terrarien und der Krokodilhalle werden künftig digital gesteuert. Außerdem gibt es für die Besucherinnen und Besucher künftig Hörstationen, eine neue Beschilderung und interaktive Angebote, die ihnen die Tiere näher bringen sollen. Das Aquarium gibt es seit 113 Jahren. Dort leben rund 20.000 Tiere. Die Getreideernte in Deutschland fällt in diesem Jahr unterdurchschnittlich aus. Laut dem Deutschen Bauernverband dürfte sie 7% geringer ausfallen als im vorigen Jahr. Verbandspräsident Joachim Ruckwied verwies auf die Dürre. Jetzt einsetzender Regen würde nur noch den Herbstkulturen helfen.
3: Beispielsweise beim Kohl setzen und hoffen wir noch auf Niederschläge. Die würden dann noch Positives bewirken können. Das wäre auch bei der Rübe der Fall, bei Körnermais, Sojabohnen, bei Kartoffeln, die jetzt zur Ernte anstehen. Da ist aber die Messe gelesen. Da gehen wir von unterdurchschnittlichen Erträgen aus.
2: Ruckwied forderte Soforthilfen der Regierung für die Bauern. In Kochstedt in Sachsen-Anhalt ist ein neues Technologiezentrum zur Drohnensicherheit eingeweiht worden. Unter Federführung des Deutschen Zentrums für Luft- und Raumfahrt werden dort Erkennung, Abwehr und Schutzmaßnahmen unter realen Bedingungen getestet. Wie groß die Gefahr durch Drohnen ist, haben jüngst die misslungenen Sprengdrohnenangriffe auf dem Flughafen Leipzig-Halle gezeigt. Bundesumweltminister Schneider beginnt heute einen mehrtägigen Besuch in der Ukraine. Schneider werde in Kiew Vertreter der Regierung, der Zivilgesellschaft und der Wirtschaft treffen, teilte ein Sprecher mit. Im Zentrum der Gespräche stehe der Wiederaufbau der zerstörten Infrastruktur, auch unter Kriegsbedingungen. Soweit das Neueste aus der Flux FM Nachrichtenredaktion. Das Wetter. Heute immer wieder viele Wolken und vor allem gehen Westen mitunter etwas Regen. Dazu maximal 21 Grad. Morgen unbeständig mit vielen Wolken und kaum Sonne. Dabei fällt zeitweise Regen, mitunter schauerartig verstärkt. Die Höchstwerte liegen bei 22 Grad.
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4: Und mit Marius Legowski. Herzlich willkommen. Das hier sind The Shins. Mit dem Simple Song. Schöne Mittagspause euch.

Provinz mit Chaos, 100,6 Flux FM. Es ist einer der berühmtesten Orte in dieser Stadt, das Hotel Adlon, eng verknüpft mit deutscher Geschichte, mit der Nazi-Zeit, mit dem Zweiten Weltkrieg. Jetzt steht dieser Ort und dieses Hotel, das im Familienbesitz ist, vor einem Eigentümerwechsel. Interessante Geschichte, die wir uns gleich ein bisschen genauer anschauen. Knapp 20 Minuten. Jetzt erstmal Musik. Kommt von Collect 200.

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0: eine schöne, entspannte Nummer, 100,6 Flux FM, der Dienstagmittag. Evening Elephants, eine Band, die gestern hier in Berlin aufgetreten ist. Und meine liebe Kollegin Larissa war gestern beim Konzert. Hallo Larissa.
1: Hallo.
0: Was hattest du für einen Abend? Wie war das Konzert?
1: Ich hatte einen ganz tollen Abend. Aber der war nicht so entspannt wie der Song tatsächlich. Also wir sind schon ein bisschen rockiger live.
0: Echt?
1: Ja.
0: Es ging ein bisschen mehr ab, warst du am Pogen vorne oder sowas?
1: Ah, ganz vorne war ich nicht, war so ein bisschen in der Mitte.
0: Es gab ja auch gerade eine neue Platte, davon wurde wahrscheinlich sehr viel gespielt. Wie findest du das neue Album von Evening Elephants?
1: Ich finde es total toll. Also ich würde sagen, sie haben ein bisschen mehr rockige Musik auf dem neuen Album, aber auch ein guter Mix. Und sie sind sehr sympathisch. Also
0: ja, gab es ein paar Ansagen, wurde ein bisschen was auch zu euch, zu dir als Publikum kommuniziert, erzählt.
1: Ja, total. Also das Publikum am Ende hat die noch überredet, nochmal zwei extra Songs nach der Zugabe zu spielen. Also ja, die waren sehr nahbar und es war eine gute Stimmung. Toller
0: Geil.
1: Abend.
0: Geil. Was war das für ein Laden? Wo fand das Konzert statt?
1: In der Kantine am Berghain und es war ausverkauft auch.
0: Geil. Das sind so, wie viele Leute passen da rein? 500?
1: Nee, weniger, glaube ich.
0: 350? Also ein intimer Rahmen?
1: Ein intimer Rahmen, ja. Ein bisschen Anlaufschwierigkeiten am Anfang, aber dann am Ende war die Stimmung ganz toll.
0: Snow on the Bluff wurde aber auch Teil der neuen Platte, habe ich mir sagen lassen, oder?
1: Ja, genau. Der Song ist da auch noch drauf, aber auch ganz viel Neues. Also hört da gerne mal rein.
0: So machen wir es. Danke, Larissa. Jetzt hören wir Uchiara mit Hello, Hello.

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0: Das Athlon soll für mindestens 280 Millionen Euro über den Tisch gehen, verkauft werden. Daran beteiligt sind 4000 Anleger. Die stimmen derzeit über den Verkauf des Hotels ab. Das Ganze ist noch nicht in trockenen Tüchern, aber es sieht so aus, als wenn dort bald ein anderer Besitzer hinterstehen könnte. Für die Gäste wird sich nicht so wahnsinnig viel ändern. Das älteste Hotel einer europäischen Luxushotelgruppe mit Wurzeln hier in Berlin, Kempinski Hotels, das betreibt das Athlon so oder so noch bis mindestens Ende 2032. Trotzdem mal ein guter Anlass für uns hier bei Flux FM und für unseren Redakteur und Stadtführer Matti Geier, sich mit der bewegten Geschichte dieser Hotellegende zu befassen.
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3: Wer das Athlon betritt, läuft durch mehr als ein Jahrhundert Berliner Geschichte. Als das Hotel 1907 eröffnet wird, ist das ein Staatsakt. Kaiser Wilhelm II. Persönlich schreitet durch das Portal und ist begeistert. Elektrisches Licht, fließend warmes Wasser, Aufzüge und Wintergarten machen das Athlon zur Weltspitze. Sein eigenes Stadtschloss gilt dagegen als zugig und wenig komfortabel. Seinen Gästen empfiehlt der Kaiser deshalb: Geht doch ins Athlon, dort ist es gemütlicher als bei mir im Schloss. Schon bald wird das Hotel zum Treffpunkt der Mächtigen. Kaiser, Könige und Zaren logieren hier, ebenso wie Thomas Edison, Henry Ford, John D. Rockefeller und Albert Einstein. Der Physiker winkt regelmäßig aus einer Ex-Suite den Passanten zu. Als Charlie Chaplin 1931 Berlin besucht, säumen tausende Menschen seinen Weg zum Athlon. In seiner Hotelsuite wird er schließlich von sogenannten revolutionären Filmkomparsen überrascht, die mit ihm über die Not arbeitsloser Künstler sprechen wollen. Anschließend behauptet eine kommunistische Zeitung, Chaplin habe sich zum Gegner des Kapitalismus erklärt. Er weist die Berichte umgehend zurück und reist vorsichtshalber einen Tag früher ab. Nicht weniger legendär ist Anita Berber. Das Enfant terrible der Weimarer Republik erscheint im Nerzmantel zum Dinner, öffnet ihn mitten im Speisesaal und trägt darunter nichts. Der Oberkellner legt ihr wortlos den Pelz wieder um und begleitet sie höflich hinaus. 1919 erschüttert ein spektakulärer Mord das Hotel. Ein Hochstapler gibt sich als Baron aus, lockt einen Geldbriefträger auf sein Zimmer und ermordet ihn. Erst Tage später verrät Verwesungsgeruch die Tat. Der Täter wird erst 3,5 Jahre später gefasst. Selbst die Nationalsozialisten können dem Athlon seinen internationalen Charakter nie ganz nehmen. Während sich die NS-Elite lieber im Hotel Kaiserhof trifft, gilt das Athlon als kleine Schweiz Berlins. Ein Treffpunkt für Diplomaten und ausländische Gäste. Den Zweiten Weltkrieg übersteht das Hotel zunächst fast unbeschädigt und dient zuletzt sogar als Lazarett. Erst nach Kriegsende brennt es bis auf einen Seitenflügel nieder. Angeblich wegen weggeworfener Zigaretten von Rotarmisten, die im Weinkeller feiern. Erst 1997 kehrt die Legende zurück. Das neue Athlon eröffnet an historischer Stelle. Für eine der bekanntesten Schlagzeilen der jüngeren Geschichte sorgt Michael Jackson, als er 2002 seinen kleinen Sohn kurz über das Balkongeländer seiner Suite hält. Ein Bild, das um die Welt geht.
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0: Also ich muss sagen, ich mag das Athlon sehr. Übernachtet habe ich dort noch nie. Warum auch? Ich lebe ja in Berlin. Aber die Lobby ist wirklich ein schöner Ort. Der am besten klimatisierteste Ort in Berlin, wie ich finde. Natürlich ist das Getränk oder das Essen da jetzt nicht so wahnsinnig gut für den Geldbeutel. Die Currywurst kostet 26 Euro, der Trüffeldöner 37 Euro. Aber ach, mal so ein Bierchen oder eine kühle Apfelschorle oder so. Also ich fand es ausgesprochen angenehm und nett, dort mal kurz zu Gast zu sein. Wir hören Musik von Low Island, Machine Lover. Schönen Tag euch. Hey.

Bald könnt ihr sie live hier in Berlin erleben. Das Duo aus England, Veja Project, Bleeding Gold, 100,6 Flux FM. 25. November spielen die beiden im Astra. Das Album Nocturne kommt auch demnächst raus. 18. September, wir freuen uns sehr drauf. Die Nummer Bleeding Gold hier auf Flux FM. Ein bisschen älter, ein bisschen länger im Geschäft als Veja Project ist Moby. Das hier ist eine seiner interessantesten Nummern, wie ich finde. Extreme Ways. Musik macht er nur nachts, tagsüber kümmert er sich um seinen Aktivismus. Vor allen Dingen Veganismus, das ist so sein Thema. Fantastischer Musiker, 100,6 Flux FM. Der Dienstagmittag. Macht euch einen schönen Tag.

So klingt aktuelle Musik von Interpol. See Out Loud, erste Single von der neuen Platte. Kommende Woche Freitag ist sie endlich da, 28. August. This Mirror Weighs a Ton. Und dann auch schon am 9. November hier in Berlin in der Uber Arena live. Es gibt noch letzte Tickets. Jetzt Musik von Riem, Glass Kingdom. Schönen Dienstag.

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2: Mit Ralf Gulke. Nach dem schweren Hackerangriff auf die Berliner Verwaltung ist unklar, wann das Landesnetz wieder voll arbeiten wird. Die Senatsverwaltungen für Bauen und Verkehr sind seit Freitag offline. Ein Mitarbeiter der Verkehrsverwaltung sagte dem Tagesspiegel, die Behörde sei praktisch arbeitsunfähig. An eine schnelle Lösung glaube kaum jemand. Einzelheiten zu dem Hack sind noch nicht bekannt, etwa ob sensible Daten abgeflossen sind oder wer dahinter steckt. Die Getreideernte in Deutschland wird in diesem Jahr voraussichtlich 7% geringer ausfallen als im letzten Jahr. Der Präsident des Deutschen Bauernverbandes, Joachim Ruckwied, verwies auf die Dürre. Es gebe auch ein Nord-Süd-Gefälle.
3: Die Ernteerträge im Süden, im Westen Deutschlands lagen deutlich unter denen beispielsweise im Norden Deutschlands. Dieses Gefälle haben wir jetzt auch, was die Niederschlagsversorgung oder anders ausgedrückt das Niederschlagsdefizit anbelangt.
2: Ruckwied forderte Soforthilfen der Regierung für die Landwirte. Der größte Teil der Hilfen müsse im Oktober fließen. In Kochstedt in Sachsen-Anhalt ist ein neues Technologiezentrum zur Drohnensicherheit eingeweiht worden. Bundesinnenminister Alexander Dobrindt sprach von einem großen Tag.
4: Es ist deswegen ein großer Tag, weil wir der hybriden Bedrohung etwas entgegensetzen, sichtbar entgegensetzen. Wir sind tägliche Zielscheibe von hybriden Angriffen. Auch deswegen, weil wir ein zentraler Baustein mitten in Europa sind, wenn es um wirtschaftliche Stabilität geht.
2: Wie groß die Gefahr durch Drohnen ist, haben jüngst die misslungenen Sprengstoffangriffe auf dem Flughafen Leipzig-Halle gezeigt. Die Niedrigwassersituation im Rhein hat sich etwas entspannt. Am Morgen lag der Pegelstand an der vielbeachteten Messstelle im rheinland-pfälzischen Kaub bei 12 Zentimetern. An den Tagen zuvor war der Pegel auf einstellige Werte gesunken. Grund für die Niedrigwassersituation sind Hitze und Dürre. Gestern hatte nach örtlich teils wochenlanger Trockenheit Regen eingesetzt. Soweit das Neueste aus der Flux FM Nachrichtenredaktion. Das Wetter. Heute immer wieder viele Wolken und vor allem gehen Westen mitunter etwas Regen. Dazu maximal 21 Grad. Morgen unbeständig mit vielen Wolken und kaum Sonne. Dabei fällt zeitweise Regen. Mitunter schauerartig verstärkt. Die Höchstwerte liegen bei 22 Grad.
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5: Wir sind mittendrin im Dienstagmittag. Ich bin Maris Legowski. Schön, dass ihr am Start seid. Das hier ist Jessie Ware. Pearls. Genießt euren Dienstag.

ist eine ganz tolle Platte geworden. Das aktuelle Album von den Bleachers, Everyone for 10 Minutes. Ich bin Fan von den Bleachers. Jack Antonoff, ein fantastischer Musiker, so umtriebig als Produzent, aber eben auch mit seiner eigenen Band. Großer Fan. 9., 10. November dann die Bleachers in der Columbia-Halle. Und dafür haben wir ein paar Gästelistenplätze für euch. Auf luxfm.de findet ihr euer Ticket zum Glück. Jetzt El Peach mit Smalltalk. Schönen Dienstag.

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0: Lungs heißt das Album von Florence and the Machine. 2009 kam es raus und es ist ein sehr treffender Titel, denn bei ihr, bei Florence Welch, hat man wirklich das Gefühl, sie singt bis ans Ende ihrer körperlichen Erschöpfung, bis an den Rand ihrer Lungen. Ganz, ganz, ganz tolle Musikerin. Rabbit Heart. So, und jetzt schauen wir auf was Neues.
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0: Das ist ja oft so, dass man gute Freunde auch schon sehr früh kennengelernt hat, zum Beispiel im Kindergarten. Das gilt auch für die Band Kites, ein Trio aus München. Die sind schon so lange befreundet, haben schon so früh miteinander angefangen, Musik zu machen. Stück für Stück wurde das dann immer professioneller. Seit 2015 sind sie jetzt in dieser Formation dann zu einer richtig großen, tollen Band gewachsen, die mittlerweile auch mit The Kooks auftritt, also mit richtigen Größen, auch international, zum Beispiel in Großbritannien. Eine tolle Band, ein wirklich geiler Sound, der nach vorne geht. Jetzt dann auch ein aktuelles Album am Start, Indie Rave, kürzlich rausgekommen. Und am 13. November sind sie auch hier in Berlin. Die Kites, neu auf Flux FM mit Believing.

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0: Worst Case Syndrome. Carla Ahart auf 100,6 Flux FM. Gleich ist es 13.30 Uhr.
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0: Mehr Solidarität und Schutz für die queere Community, das hat Bundesfamilienministerin Karin Prien direkt nach dem Anschlag auf den Berliner CSD versprochen. Leer ging aber dabei der CSD in Rathenow aus. Bisher wurde das Pride-Event im Westhavelland mit 1000 Euro über das lokale Bündnis Partnerschaft für Demokratie unterstützt, finanziert aus dem Topf des Bundesprogramms Demokratieleben. Damit ist jetzt aber Schluss. Die Begründung, Demonstrationen sind nicht mehr förderfähig. Der kleine CSD im Westen Brandenburgs fühlt sich im Stich gelassen, was laut Dennis Driebur, CSD im Westen Brandenburgs fühlt sich im Stich gelassen.

0: statt. Möglich durch eine eigens gestartete Spendenkampagne. Außerdem Spenden durch das Bündnis von den Grünen auf Bundes- und Landesebene, die mehr als 2000 Euro eingesammelt haben. Für Driebusch ist das ein richtig gutes Zeichen.
1: Man sieht ja immer wieder die CSDs in den Ballungsgebieten Berlin, Hamburg etc. Aber es gibt genug Leute, die queer sind und im ländlichen Raum leben. Und da ist es wichtig, dass man das hier vor Ort zeigt. Und ja, mit dem CSD wollen wir hier vor Ort in Rathenow auch ein Gespräch anregen, dass man sich über dieses Thema unterhält, dass man diskutiert über queere Sichtbarkeit, Gleichberechtigung, Inklusion.
0: Laut Dennis Driebusch ist der Christopher Street Day nicht nur für die queere Community in der Stadt an der Havel wichtig, sondern die Demo hat auch eine Funktion stellvertretend für die gesamte Region.
1: Im Rathenower Raum, sogar Havelland, sehen wir, dass es immer weniger Veranstaltungen gibt, die für Demokratie einstehen, für Freiheit einstehen. Und der CSD greift das mit auf, das Thema. Und ist somit auch ja, weitaus mehr als nur dieses eine Thema.
0: Wenn ihr den CSD in Rathenow unterstützen wollt, schaut vorbei am 12. September oder ihr unterstützt die Pride-Demo mit einer Spende. Mehr Infos dazu auf fluxfm.de und in unserer Flux-Music-App. Dort dann auch das ganze Gespräch mit dem Organisator. Und hier bekommt ihr jetzt Musik auf die Ohren, kommt von Empire of the Sun, We Are the People.

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Sie hat eine Wahnsinnskarriere hingelegt in den vergangenen Jahren. Charlie XCX mit SS26 100,6 Flux FM. Der Dienstagmittag, jetzt Musik von Tristan Brusch. 14.

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Die Arctic Monkeys, Do I Wanna Know, der Dienstagnachmittag auf 100,6 Flux FM. Marius Legowski ist raus für heute. Morgen früh ab 11 Uhr bin ich wieder für euch am Start. Jetzt übernimmt Nadine Kreuzer. Bis morgen, alles Liebe. Ciao, ciao. 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
1: Und zwar
2: mit Ralf Gulke. Im sachsen-anhaltinischen Kochstedt ist ein neues Technologiezentrum für Drohnensicherheit eröffnet worden. Bei der Einweihung sagte Bundesinnenminister Alexander Dobrindt, Deutschland setze seinen Feinden etwas entgegen.
3: Das, was wir heute erleben, das ist der Schattenkrieg des 21. Jahrhunderts. Kein heißer Krieg, aber eine dunkle Bedrohung, die versucht, sich manipulativ auch über unser Land zu legen. Und wir setzen etwas dagegen.
2: Unter Federführung des Deutschen Zentrums für Luft- und Raumfahrt sollen in Kochstedt innovative Drohnentechnologien erforscht und getestet werden. Die Getreideernte in Deutschland fällt in diesem Jahr unterdurchschnittlich aus. Laut dem Deutschen Bauernverband dürfte sie 7% geringer ausfallen als im vorigen Jahr. Verbandspräsident Joachim Ruckwied verwies auf die Dürre. Jetzt einsetzender Regen würde nur noch den Herbstkulturen helfen.
4: Beispielsweise beim Kohl setzen und hoffen wir noch auf Niederschläge. Die würden dann noch Positives bewirken können. Das wäre auch bei der Rübe der Fall, bei Körnermais, Sojabohnen, bei Kartoffeln, die jetzt zur Ernte anstehen. Da ist aber die Messe gelesen. Da gehen wir von unterdurchschnittlichen Erträgen aus.
2: Ruckwied forderte Soforthilfen der Regierung für die Bauern. Nach dem Hackerangriff auf zwei Berliner Senatsverwaltungen ist unklar, ob und wann die Schäden behoben werden können. Die Verwaltungen für Bauen und Verkehr sind seit Freitag nicht mehr online. Es können also auch keine Mails geschickt oder empfangen werden. Ein Mitarbeiter der Verkehrsverwaltung sagte dem Tagesspiegel, die Behörde sei praktisch arbeitsunfähig. Noch immer ist nicht klar, wer hinter dem Angriff steckt. Die Niedrigwassersituation im Rhein hat sich etwas entspannt. Am Morgen lag der Pegelstand an der vielbeachteten Messstelle im rheinland-pfälzischen Kaub bei 12 Zentimetern. An den Tagen zuvor war der Pegel auf einstellige Werte gesunken. Grund für die Niedrigwassersituation sind Hitze und Dürre. Gestern hatte nach örtlich teils wochenlanger Trockenheit Regen eingesetzt. Soweit das Neueste aus der Flux FM Nachrichtenredaktion. Das Wetter. Heute immer wieder viele Wolken und vor allem gehen Westen mitunter etwas Regen. Dazu maximal 21 Grad. Morgen unbeständig mit vielen Wolken und kaum Sonne. Dabei fällt zeitweise Regen, mitunter schauerartig verstärkt. Die Höchstwerte liegen bei 22 Grad.
1: 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Sag mal, hier geht auch einmal die Musik los. Was ist denn da am Start? Auf jeden Fall Frau Kreuzer, Mikrofon. Vielleicht flinke Finger auch. Wer weiß das so genau. Auf jeden Fall kurz nach zwei. Herzlich willkommen bei Flux FM.

Cassia mit Weekender auf 100,6 Flux FM am Dienstagnachmittag. Herzlich willkommen nochmal, werte Damen und Herren. Freut mich, dass ihr dabei seid. Ich bin Nadine. Bis um 18 Uhr haben wir das Vergnügen zusammen. Und natürlich neben fantastisch exzellenter Musik hier die ganze Zeit am laufenden Band haben wir natürlich auch diverse Themen für euch im Programm. Natürlich steht die Wahl an. In Berlin dürfen aber auch ja wohnungs- und obdachlose Menschen wählen, auch ohne feste Meldeadresse. Aber der Weg zur Wahlurne ist ein bisschen komplizierter. Und in Pankow, da gibt es deshalb jetzt ein ganz tolles, ganz besonderes Pilotprojekt. Darüber wollen wir berichten. Außerdem schauen wir mal nach Rathenow. Dort stand der kleine CSD plötzlich nämlich vor dem Aus, weil Fördergelder gestrichen wurden. Aber jetzt ist klar, die Demo findet statt und wir erzählen euch, wie das möglich geworden ist. Und zum Schluss geht es noch um eines der berühmtesten Hotels unserer Stadt, das Adlon. Das steht vor einem möglichen Eigentümerwechsel und wir schauen auf die ziemlich bewegte Geschichte dieser Berliner Hotellegende. Das und noch viel mehr auf 100,6 Flux FM. Jetzt Musik aus Wien von Hugo Uerdens, Kopf

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London von Lily Allen. Flux FM läuft am Dienstagnachmittag. Ganz gut kalt heute zwischendurch, ne? Also irgendwie weiß ich auch nicht. Pullover ist dann wieder zu warm, T-Shirt ist zu kalt. Ja, nee, immer willst du meckern, ne? Finde ich eigentlich, ist doch okay. Ich meine, Hauptsache hier, die Kastanien fallen auch nicht vom Baum. Sonst ist mir eigentlich alles egal. Komme ich mit allen Temperaturen im spätsommerlichen Bereich klar. Killer Mike.

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1: Hört, hört. Auch in Luxemburg wird musiziert. Da haben wir jetzt mal zwei Herrschaften, die sich hinter dem Projekt Francis of Delirium verstecken. Sängerin und Songwriterin Jana und ihr Co-Songwriter, der Chris. Die sind sozusagen das musikalische Gesicht hinter Francis of Delirium. Der Chris kommt eigentlich aus Seattle und lässt so ein bisschen 90er Jahre Grunge in den Sound mit einfließen. Aber sonst kann man wirklich sagen, sind es ganz zarte Klänge, so ein bisschen sonnendurchflutet, ein bisschen spirituell. Bisschen so 70s Gesangsspuren sind zu hören. Uns gefällt der Song Higher sehr gut von Francis of Delirium. Und den spielen wir jetzt für euch auf Lux FM.

0: Digitalism. Pogo.
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0: So, wollen wir noch mal schauen, was in der Welt der Popkultur so los ist. Da gibt es einiges zu vermelden. Da habe ich mir gleich mal das Doppelpack ins Studio geholt. Celina und Daniel von der Tischgruppe Musik, wie es bei uns so schön heißt. Herzlich willkommen.
2: Hallo.
0: Hi. So, geballte Musikkompetenz hier am Pult. Ich darf sitzen, ihr dürft stehen, denn ihr habt ja auch gleich wieder, ihr rauscht ja im Grunde gleich wieder raus. Deswegen wollen wir euch aussaugen, kurz was die neuen Infos angeht. Fangen wir doch mal an mit Herrn Meinl, der zupft schon so am Kopfhörerkabel rum, der will was loswerden.
2: Ich habe gestern gesehen, dass Kid Creek ihre Tour abgesagt haben. Die hätten jetzt Ende September in 4 Städten in Deutschland gespielt, mussten sie aber absagen, weil sie das produktionstechnisch nicht hinkriegen. Die brauchen noch ein bisschen mehr Zeit, das alles vorzubereiten, damit es auch angemessen gut auf der Bühne aussieht. Die Reaktion war, alles vorzubereiten, damit es auch angemessen

0: Hofft man zumindest.
1: Ja. Gehen wir mal stark von aus. Und dann gibt es noch eine Band, das sind schon ziemlich alte Haudegen, aber die haben eine sehr große Fanschar.
2: Auf jeden Fall, es geht um Weezer. Das sind ja die altbekannten Alternative Rocker aus Los Angeles. Die bringen jetzt diesen Freitag ihr 20. Studioalbum raus. Also wirklich alte Hasen im Musikbusiness. The Gold Album wird das heißen. Und damit gehen sie auch auf Tour, auch mit einem wirklich richtig starken Support. Also in Nordamerika sind The Shins und Silverstone Pickups dabei. In Europa Taking Back Sunday. Leider bisher keine Deutschland Termine. Aber sie sind jetzt nochmal mit neuen News um die Ecke gekommen. Und zwar soll es einen Weezer-Film geben. 2027 soll der rauskommen. Das Ganze wurde so ein bisschen, ja, ich weiß nicht, ob es so absichtlich war, aber von Weezer-Gitarrist Brian Bell verkündet bei einem kleinen Radio-Interview. Und zwar bei der Premiere vom Green Day-Film Nimrods in L.A. Mhm. Dort wurde er eben gefragt, ja, wie sieht es denn aus? Soll eigentlich auch ein Weezer-Film kommen? Und dann hat er wirklich gesagt so, ja, ist übrigens auch alles schon im Kasten. Also darf ich eigentlich nicht drüber reden, aber kommt 27, ist alles schon fertig und wird richtig geil.
1: Da war das offenbar ein Treffer. Vielleicht wollte er es noch gar nicht rauslocken, aber dann ist es passiert. Ja, okay, ja. Also für Weezer-Fans auf jeden Fall höchst interessant. Und dann kommen wir dann nochmal zu einer anderen Band, wo es staubtrocken ist.
0: Queens of the Stone Age haben zuletzt groß Meldung gemacht, 2023 mit dem letzten Album. Im Zuge dessen wurde auch bekannt, dass Josh Homme krebserkrankt ist und lag auch lange dann ans Bett gefesselt im Krankenhaus. War längere Zeit still. Jetzt gab es im Juli aber mit einem neuen Song Easy Street die große Rückkehr und die zeigt die etwas sanftere Seite der Band.

0: Ich finde, der Song zeigt ganz schön, was Josh Omar für ein guter Songwriter ist. Das geht meistens so ein bisschen unter in dem ganzen Gekrache, was sie da fabrizieren.
1: Ja, aber ist auch
2: die Feuerzeuge.
1: Ja, ich wirklich. Den Abschluss hin und her. Der ist doch bestimmt noch mit Brody, ne, seiner Frau zusammen.
0: Ist er, glaube ich.
1: Die noch, war ja auch bei uns im Interview und hat gesagt, ich mache für meine Family und auch für ihren Mann vor allen Dingen immer Pancakes. Der liebt Pancakes. Hat sie ihn vielleicht jetzt auch dann gut mit versorgt?
0: Wer liebt keine Pancakes?
1: Na, man braucht dann schon auch einen tollen Menschen an seiner Seite, wenn man so harte Zeiten durchstehen
0: muss. So ist es. Im Juli wurde auch schon gemunkelt, dass da was Neues kommen könnte. Jetzt gibt es ein Teaser-Video und da sprechen sie vom 30. September, dass da die neue Platte kommen könnte. Ist noch nicht felsenfest bestätigt, aber das wird in dem Video gesagt. Und im Rahmen des Berlin-Konzerts, was vor ein paar Monaten stattgefunden hat, hat Kollegin Wenke Fiedler die Band getroffen. Da haben sie schon so ein bisschen aus dem Nähkästchen geplaudert über diese neue Platte. Vieles davon dürfen wir leider noch nicht senden, weil das wir dürfen es einfach nicht. Was also sie da gesagt haben. Aber ein bisschen, was haben sie verraten? Dean und John sagen unter anderem,
3: you know, the catalyst for this record was a few songs that didn't ever really find their spot on other records that we've done.
4: I feel like it got tied together kind of after we recorded everything. And it was like, wow, this actually is cohesive. And we, for the first time, I think, had more songs than we needed.
0: Also der Kern des Albums sei eine Reihe an Songs gewesen, die schon mehrere Jahre auf Halde lagen, und John ergänzt, ihnen sei erst nach den Aufnahmen aufgefallen, wie gut all die Songs dann doch zusammenpassen, man das erste Mal mehr Songs gehabt, als man eigentlich gebraucht hat, und das, obwohl die Aufnahmen eher chaotisch und gestückelt passiert sind.
1: Okay, auf jeden Fall schon mal Vorfreude auf was ganz Neues von Queens of the Stone Age. Was wir aber ganz sicher bestätigen können, ist was Neues von einer ganz anderen Band.
2: Ganz genau, und zwar von den Fountains D.C. aus Dublin. Ich muss auch sagen, da schlägt mein Fangirl-Herz sehr, sehr stark, als es gestern so ein bisschen, also ich sag mal so, seit Wochen brodelt die Gerüchteküche unter den ganzen Fanbubbles auf Social Media, und gestern wurde es dann bestätigt, es kommt endlich ein neues Album. Am 16. Oktober erscheint es und es wird Dopamine Chamber heißen. Und genau, das folgt eben auf ihr letztes Album Romance von 2024, wo sie auch so ein bisschen, ja, jetzt den Sound von diesem alten Album eben weiterführen möchten, also weniger roher Post-Punk, weniger Spoken Word, so wie bei den früheren Sachen, sondern auch mehr auf Synthesizern und eben auf so dramatische Produktion setzen. Mhm. Genau, und thematisch soll es um den immer künstlicher werdenden Zugang zu Glück gehen in Dopamine Chamber. Das hat auch Sänger Grind Chatten erzählt, dass es eben so Gefühle wie Perfektion und Zugehörigkeit ja irgendwie mittlerweile ja auf Bildschirmen vermittelt werden, während dort gleichzeitig Angst und Gewalt eben verbreitet werden, und dass man so schnell in eine Dopamin-Chamber gelangt.
1: Ja, das wollen wir nicht. Wir wollen keine Dopamin-Chamber.
0: Wir wollen nur Dopamin.
2: Genau. Ja, genau. Und vor der Ankündigung hat die Band auch schon so ein paar Snippets auf Social Media gepostet, wo man ein paar neue Songs hören konnte. Haben sie wohl auch schon mal live gespielt auf ein paar Konzerten jetzt in den letzten Wochen. Und seit heute Morgen

0: ist Marianne draußen seit heute Morgen um 10, die erste Vorab-Single des Albums. Und ich würde sagen, die liefert einen sehr schönen ersten Eindruck vom Album. Und da können wir auch gerne mal reinhören, wenn wir das wollen, oder?
1: Ja, wir wollen dann reinhören. Wir wollen das von Anfang bis Ende auf jeden Fall hören. Und das ist so eine tolle Band, die begleiten wir auch schon ewig. Ne? Album der Woche, wenn mal was rauskam, gleich geschnappt und gesagt, wir müssen das spielen. Und deswegen hören wir jetzt auch rein in den neuen Song, und zwar in voller Länge. Das ist gerade los im Bereich der Popkultur, zumindest das, was Flux FM liebt und herzt und euch hoffentlich auch gut gefällt. Und da halten wir euch immer auf dem Laufenden. Vielen Dank an euch beide.
2: Sehr gerne. Sehr gerne.
1: 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Fontaines D.C. mit Marianne. Ganz neue Musik, gerade frisch geschlüpft.

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Ash, Buzzkill, oh, Summer is Gone, hat der gerade gesungen. Na, spinnt der, wir wollen es ja jetzt nicht heraufbeschwören. Schnell zum nächsten Song gehüpft. Elektronische Musik von Simon Green, alias Bonobo. Britischer Musiker, Produzent, DJ, schon ewig im Geschäft, wa? Das ist ein neues Stück von ihm.

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1: Die schottische Singer-Songwriterin Martha Hill war bei uns und hat einen ihrer Hits eingespielt. Live und Akustik natürlich nur für euch wert Hörerschaft. Hier ist Landslide. 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
2: Mit Ralf Gulke. In Kochstedt in Sachsen-Anhalt ist ein neues Technologiezentrum zur Drohnensicherheit eingeweiht worden. Unter Federführung des Deutschen Zentrums für Luft- und Raumfahrt werden dort Erkennung, Abwehr und Schutzmaßnahmen unter realen Bedingungen getestet. Wie groß die Gefahr durch Drohnen ist, haben jüngst die misslungenen Sprengdrohnenangriffe auf dem Flughafen Leipzig-Halle gezeigt. Die Getreideernte in Deutschland wird in diesem Jahr voraussichtlich 7% geringer ausfallen als im letzten Jahr. Der Präsident des Deutschen Bauernverbandes, Joachim Ruckwied, verwies auf die Dürre. Es gebe auch ein Nord-Süd-Gefälle.
3: Die Ernteerträge im Süden, im Westen Deutschlands lagen deutlich unter denen beispielsweise im Norden Deutschlands. Dieses Gefälle haben wir jetzt auch, was die Niederschlagsversorgung oder anders ausgedrückt das Niederschlagsdefizit anbelangt.
2: Ruckwied forderte Soforthilfen der Regierung für die Landwirte. Der größte Teil der Hilfen müsse im Oktober fließen. Die Niedrigwassersituation im Rhein hat sich etwas entspannt. Am Morgen lag der Pegelstand an der vielbeachteten Messstelle im rheinland-pfälzischen Kaub bei 12 Zentimetern. An den Tagen zuvor war der Pegel auf einstellige Werte gesunken. Grund für die Niedrigwassersituation sind Hitze und Dürre. Gestern hatte nach örtlich teils wochenlanger Trockenheit Regen eingesetzt. Ein Gericht in Syrien hat einen Cousin des gestürzten Machthabers Assad zum Tode verurteilt. Wassim al-Assad wurde in der Hauptstadt Damaskus unter anderem wegen Kriegsverbrechen schuldig gesprochen. Vor einer Woche war der Ex-Diktator selbst zum Tode verurteilt worden. Er lebt im Moskauer Exil, sein Cousin nicht. Der 46-Jährige war im vergangenen Jahr nahe der Grenze zum Libanon festgenommen worden. In Charlottenburg ist ein Fußgänger von einem Lastwagen erfasst und getötet worden. Der Unfall passierte laut Feuerwehr auf der Kreuzung Königin-Elisabeth-Straße Ecke Spandauer Damm in Westend. Der 85 Jahre alte Mann starb noch am Unfallort. Er ist der 22. Verkehrstote in Berlin in diesem Jahr. Soweit das Neueste aus der Flux FM Nachrichtenredaktion. Das Wetter. Heute immer wieder viele Wolken und vor allem gehen Westen mitunter etwas Regen. Dazu maximal 21 Grad. Morgen unbeständig mit vielen Wolken und kaum Sonne. Dabei fällt zeitweise Regen, mitunter schauerartig verstärkt. Die Höchstwerte liegen bei 22 Grad.
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4: Einen wunderschönen guten Tag. Um kurz nach drei ist Nadine Kreuzer am Mikrofon.

Belle and Sebastian. She's losing it. Habt ihr euch angehört? Bei Flux FM. Wünsche euch einen richtig schönen Dienstagnachmittag. Jetzt haben wir ja ein Post-Punk-Quartett aus unserer Stadt, aus Berlin. Agatha is Dead heißen die. Denen geht es gerade sehr gut ab. Offiziell bestätigt ein fetter Tourkalender für diesen Sommer und Herbst und auch das Frühjahr. Ihr größtes Headliner-Konzert der bisherigen Karriere wird im SO 36 stattfinden am 25. Februar. Wie genau klingen die denn? Hören wir uns an. Jetzt hier. Strangers von Agatha.

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Holly Humberstone. To love somebody. Hier ist Flux FM. Jetzt mit einer der prägendsten Stimmen des modernen Indie-Folk und Alternative-Pop. Vierfache Grammy-Preisträgerin Phoebe Bridgers. Ihr Stück Lost Boys.

Phoebe Bridgers, Lost Boys auf Lux FM. Jetzt haben wir was für euch aus Nordrhein-Westfalen, aus dem wunderschönen Fellbert. Das ist in der Nähe von Düsseldorf. Da kommt ein Indie-Pop-Duo her, die heißen Blumengarten. Blumengarten machen einen Mix aus Pop, Hip-Hop, Folk, bisschen R&B und über allem schwebt Ryans markante, gefühlvolle Stimme. Es gibt seit Juni einen Song, der hat es bei uns in die Playliste geschafft und den spielen wir jetzt. Schmetterlinge fangen.

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1: Am 20. September wählt Berlin ein neues Abgeordnetenhaus. Etwa 2,5 Millionen Wahlberechtigte sind aufgerufen, ihre Stimme abzugeben. Auch wohnungs- und obdachlose Menschen ohne feste Meldeadresse können abstimmen. Für sie ist das allerdings ein bisschen komplizierter. Ein Pilotprojekt in Pankow versucht aber da zu helfen. Sophie Giering-Jentsch aus der Flux FM-Redaktion war für euch da und jetzt ist sie bei mir im Studio. Hallo Sophie.
2: Hallo, ja, tatsächlich ist es eine Aktion des Pankower Wahlamtes und der Diakonie Berlin-Brandenburg-Schlesische Oberlausitz. Und in der Einrichtung, wo ich gestern war, im Prenzlauer Berg, haben wohnungslose und obdachlose Menschen in den nächsten 3 Wochen die Möglichkeit, sich in das Wahlverzeichnis eintragen zu lassen. Und wer keine Meldeadresse hat, taucht da sonst nicht auf. Und ein Projekt mit Symbolcharakter, das sagt auch Nina Zokidis. Sie ist Referentin für wohnungslose Hilfe bei der Diakonie.
3: Das ist etwas ganz Besonderes. Das ist hier erstmalig so, weil normalerweise eine persönliche Vorsprache erforderlich ist beim Wahlamt. Und das Wahlamt hat gesagt, hey, wir kommen in die wohnungslosen Tagesstätte und dann sprechen die Menschen dort auch persönlich vor.
2: Ja, ich habe mich in der wohnungslosen Tagesstätte umgesehen. Dort gibt es eine Wahlkabine, Wahlleiter und Identifikationsbetreuung.
1: Okay, das klingt wie so ein kleines Wahllokal. Ist mir erstmal eine feine Sache, oder? Mich würde jetzt mal interessieren, wie funktioniert das genau? Denn normalerweise gibt es ja die Wahlbescheinigung per Post.
2: Ja, dafür gibt es die sogenannte Vorsprache beim Wahlamt. Im Fall des Projektes in Pankow kommen die Mitarbeiter direkt in die Einrichtung. Hier müssen die Personen angeben, wo sie in der Nacht vom 15. auf den 16. August gewohnt haben. Ganz wichtig, grundsätzlich können wohnungs- und obdachlose Menschen das alles in allen Berliner Wahlämtern machen. Aber eine Vorgabe gibt es, wie mir Marc Albrecht, der Leiter des Bezirkswahlamtes Pankow, gesagt hat.
4: Die Personen müssen sich auf jeden Fall ausweisen, weil wir müssen ja irgendwie gucken, dass sie sind. Personalausweis, Reisepass, Führerschein, per se jedes amtlich hergestellte mit einem Lichtbild versehene Dokument. Wir haben EU-BürgerInnen, sodass wir natürlich auch ausländische Ausweise oder Reisepässe nehmen. Deshalb ist es gut, dass wir Kolleginnen hier haben, die viel Erfahrung mit verschiedenen Dokumenten haben. Aber irgendetwas brauchen wir, um festzuhalten, dass die Person sie selber ist.
2: Für den Anfang ist das Pilotprojekt als Initiative in Berlin ein Schritt, damit wohnungslose und obdachlose Menschen an Wahlen.

Mando Diao. Black Saturday auf 100,6 Lux FM. Viertel vor vier haben wir schon. Mensch, wie geht's euch denn? Ich hoffe, der Dienstag läuft wie am Schnürchen. Jetzt ist auch mal die Sonne hier rausgekommen bei uns in Kreuzberg und wir hatten eine Band im Angebot, die ganz schön viel Airplay bekommt. Zu Recht aber natürlich. Jungle aus Großbritannien, die mittlerweile ja von einem Duo zu einem Trio geworden sind. Der Jay Lloyd und der Tom, die sich schon seit Kindergartentagen kennen, haben sich die tolle Sängerin und Songschreiberin Lydia Kitto ins Boot geholt. Einer von den beiden ist sogar mit ihr zusammen. Die machen auch zu zweit so mal, also Musik. Ihr versteht, was ich meine. Und die haben eine tolle neue Platte auf die Beine gestellt. Und es war auch schon hier Album der Woche, beziehungsweise wir feiern das ja gerade, die aktuelle Platte. Und es gibt einen Song, den spielen wir euch jetzt. Der heißt Carry On.

0: Blauzun mit Real Hero.
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0: Was ist denn da jetzt noch hier auf unsere Playlist gehüpft? Mal wieder was aus Österreich, natürlich aus Wien. Eine Indie-Rockband, die heißt Endless Wellness. Und musikalisch wandeln die so ein bisschen auf den Spuren von Bands wie Japanik, Tokotronic, vielleicht auch ein bisschen Wir sind Helden. Hört doch einfach mal gleich rein. Es gibt ein Stück, das heißt So allein sollen wir nie wieder sein. Ein starkes Plädoyer für Solidarität. Und damit reagieren sie auf eine Zeit von Einsamkeit, von Algorithmen, in der wir drinstecken und gesellschaftliche Spaltung. Endless Wellness läuft jetzt für euch auf Flux FM.
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2: Mit Ralf Gulke. Vor knapp einem Jahr hatte ein Mann in Berlin und im benachbarten Teltow 4 Menschen absichtlich mit dem Auto angefahren und einen von ihnen getötet. Jetzt erging vor dem Potsdamer Landgericht das Urteil gegen den heute 27-Jährigen. Er muss dauerhaft in die Psychiatrie, weil er wegen einer paranoiden Schizophrenie schuldunfähig ist. Die Anklage lautete ursprünglich auf Mord. Die Staatsanwaltschaft zog das später aber zurück. In Kochstedt in Sachsen-Anhalt ist ein neues Technologiezentrum zur Drohnensicherheit eingeweiht worden. Bundesinnenminister Alexander Dobrindt sprach von einem großen Tag.
3: Es ist deswegen ein großer Tag, weil wir der hybriden Bedrohung etwas entgegensetzen, sichtbar entgegensetzen. Wir sind tägliche Zielscheibe von hybriden Angriffen. Auch deswegen, weil wir ein zentraler Baustein mitten in Europa sind, wenn es um wirtschaftliche Stabilität geht.
2: Wie groß die Gefahr durch Drohnen ist, haben jüngst die misslungenen Sprengstoffangriffe auf dem Flughafen Leipzig-Halle gezeigt. Die Getreideernte in Deutschland fällt in diesem Jahr voraussichtlich 7% niedriger aus als im Vorjahr. Der Deutsche Bauernverband schätzte die eingefahrene Menge auf knapp 42 Millionen Tonnen und sprach von einer unterdurchschnittlichen Ernte. Allerdings war sie im Vorjahr auch sehr gut ausgefallen. Verbandspräsident Ruckwied forderte Soforthilfen für die Bauern angesichts der Ernteausfälle wegen der Dürre. Kanada will die Stromproduktion aus erneuerbaren Quellen deutlich ankurbeln. Die Regierung in Ottawa verkündete eine Vereinbarung mit mehreren Provinzen, die Investitionen in Wasser- und Windkraftprojekte im Umfang von umgerechnet 43 Milliarden Euro vorsieht. Der Strom soll ausreichen, um alle Haushalte in Toronto, Montreal und Vancouver zu beleuchten, zu beheizen und zu kühlen, hieß es. Soweit das Neueste aus der Flux FM Nachrichtenredaktion. Das Wetter. Heute immer wieder viele Wolken und vor allem gehen Westen mitunter etwas Regen. Dazu maximal 21 Grad. Morgen unbeständig mit vielen Wolken und kaum Sonne. Dabei fällt zeitweise Regen, mitunter schauerartig verstärkt. Die Höchstwerte liegen bei 22 Grad.
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4: Hey, kurz nach 4. Ich grüße euch. Na, die Kreuzer ist im Studio.

Joan as Policewoman. Shame. Davor war ins Bilderbuch auf Lux FM mit Checkpoint. Und jetzt hätten wir nochmal auch was aus Österreich im Angebot. Electronic Indie Pop, der ursprünglich aus Tirol stammt. Mittlerweile sind die Mitglieder zwischen Wien und Berlin unterwegs. Und wir hören uns einen Track an, der auf der Playlist von Flux FM rotiert. Worauf stehen die sonst so, die Jungs, die das machen hier? Moderat, Rufus du Sol, Chad Faker, wenn man nochmal so einige Acts nennt, die so ansatzweise hier als Urschleim für Nihils gelten dürfen. Hier ist ihr Track Lavender. Lavender. Hat ja auch eine

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1: Jetzt einen verspielten Flirty-Indie-Rock-Song made in Austria, schon wieder Österreich. Warum dann auch nicht? Indie-Rock aus Wien, allen voran Sophie Lindinger, die viele andere tolle Bandkollegen mit an Bord hier hat, die auch wiederum in der Heimat Österreich auch viele andere Bands schon bereichert haben. Deswegen sagen manche, es ist ja voll die Supergroup, My Ugly Clementine, wer da alles mitwirkt. Und wir hören ein aktuelles Stück von My Ugly Clementine. Ihre Platte kommt erst im September, Apply Autonomy. Daraus für euch, This Is Night.

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1: Mehr Solidarität und Schutz für die queere Community. Das hat Bundesfamilienministerin Karin Prien direkt nach dem Anschlag auf den Berliner CSD versprochen. Leer geht aber der CSD in Rathenow aus. Bisher wurde das Pride-Event im Westhafeland mit 1.000 € über das lokale Bündnis Partnerschaft für Demokratie unterstützt. Finanziert aus dem Topf des Bundesprogramms Demokratie leben. Damit ist jetzt Schluss. Die Begründung: Demonstrationen sind nicht mehr förderfähig. Der kleine CSD im Westen Brandenburgs fühlt sich im Stich gelassen, was laut Dennis Driebusch, dem Hauptorganisator der Rathenower Pride-Demo, aber auch folgte, ist Solidarität.
2: Aus ganz Deutschland haben wir Rückmeldungen bekommen von Leuten, die gefragt haben, wie können sie uns unterstützen, ob wir schon eine Spendenkampagne gestartet haben. Aber nicht nur aus der Bevölkerung bekommen wir Zuspruch, sondern ich wurde auch vom Ministerium des Landes Brandenburg, dem Sozialministerium, angerufen. Die machen sich da auch Sorgen. Ich bin in Gesprächen mit der Stadt Rathenow, um zu schauen, wie kann man das trotzdem stattfinden lassen, den CSD.
1: Und hier gibt es gute News, die Finanzierung ist gesichert. Die Demo findet wie geplant am 12. September in Rathenow statt. Möglich machen es die eigens gestartete Spendenkampagne sowie eine Spendenaktion der Bündnisgrünen auf Bundes- und Landesebene, die mehr als 2.000 € eingesammelt hat. Für Driebusch ein wichtiges Zeichen.
2: Man sieht ja immer wieder die CSDs in den Ballungsgebieten Berlin, Hamburg etc. Aber es gibt genug Leute, die queer sind und im ländlichen Raum leben. Und da ist es wichtig, dass man das hier vor Ort zeigt. Und ja, mit dem CSD wollen wir hier vor Ort in Rathenow auch ein Gespräch anregen, dass man sich über dieses Thema unterhält, dass man diskutiert über queere Sichtbarkeit, Gleichberechtigung, Inklusion.
1: Laut Dennis Driebusch ist der Christopher Street Day nicht nur für die queere Community in der Stadt an der Havel wichtig. Die Demo steht stellvertretend für die gesamte Region.
2: Im Rathenower Raum, sogar Havelland, sehen wir, dass es immer weniger Veranstaltungen gibt, die für Demokratie einstehen, für Freiheit einstehen. Und der CSD greift das mit auf, das Thema. Und ist somit auch ja weitaus mehr als nur dieses eine Thema.
1: Wer den CSD in Rathenow unterstützen möchte, schaut am 12. September vorbei oder unterstützt die Pride-Demo mit einer Spende. Mehr Infos auf fluxfm.de und in der Flux Music App. Dort hört ihr auch das komplette Gespräch mit dem Organisator. Wir haben jetzt Gossip für euch. Crazy again.

Mammoth von Flora Hibbert auf Flux FM. Uelle Swimmingpool, wo ist der Swimmingpool? Das frage ich mich nach meinem Urlaub auch die ganze Zeit. Wo ist er denn hier eigentlich? Es war so schön, oder? Ich hoffe, ihr hattet auch eine tolle Sommerauszeit und habt vielleicht an irgendeinem Pool, am Meer, am See gelegen. Und jetzt heißt es für viele ja, wieder ranklotzen, hat man richtig Bock drauf. Dance the way I feel von

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britische Band Wolf Alice, Just Two Girls, mit einer Hammer-Frontfrau, die die Bühne abreißt, wenn ihr sie mal live erleben solltet. Gönnt euch das auf jeden Fall. Wolf Alice machen eine Hammer-Show und haben ein sehr breites Repertoire an richtig guten Songs. Back Riders jetzt, Way Back Home, elektronisches aus Australien.

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2: Mit Ralf Gulke. Der Brand im Naturschutzgebiet Hohes Venn in Belgien breitet sich momentan nicht weiter aus. Regen kam der Feuerwehr zu Hilfe. Nur 2 Kilometer vom Brand entfernt liegt die deutsche Stadt Monschau. Dort sind die Menschen aufgerufen, in geschlossenen Räumen zu bleiben. Brandgeruch liegt in der Luft. Selbst noch im Kölner Raum, wo die Feuerwehr eine großräumige Geruchslage ausrief. Im sachsen-anhaltinischen Kochstedt ist ein neues Technologiezentrum für Drohnensicherheit eröffnet worden. Bei der Einweihung sagte Bundesinnenminister Alexander Dobrindt, Deutschland setze seinen Feinden etwas entgegen.
3: Das, was wir heute erleben, das ist der Schattenkrieg des 21. Jahrhunderts. Kein heißer Krieg, aber eine dunkle Bedrohung, die versucht, sich manipulativ auch über unser Land zu legen. Und wir setzen etwas dagegen.
2: Unter Federführung des Deutschen Zentrums für Luft- und Raumfahrt sollen in Kochstedt innovative Drohnentechnologien erforscht und getestet werden. Vor knapp einem Jahr hatte ein Mann in Berlin und im benachbarten Teltow 4 Menschen absichtlich mit dem Auto angefahren und einen von ihnen getötet. Jetzt erging vor dem Potsdamer Landgericht das Urteil gegen den heute 27-Jährigen. Er muss dauerhaft in die Psychiatrie, weil er wegen einer paranoiden Schizophrenie schuldunfähig ist. Die Anklage lautete ursprünglich auf Mord. Die Staatsanwaltschaft zog das später aber zurück. In den USA setzt das Regime von Präsident Trump seine Versuche zur Gleichschaltung der Presse fort. Der Fernsehsender ABC hat nun die von Trump kontrollierte Medienaufsichtsbehörde wegen eines drohenden Lizenzentzugs verklagt. Der zum Disney-Konzern gehörende Sender wirft der Behörde eine Vergeltungskampagne im Auftrag Trumps vor. Dieser habe einen einzigen Grund: Trump missbillige, was ABC sendet. Soweit das Neueste aus der Flux FM Nachrichtenredaktion. Das Wetter. Heute immer wieder viele Wolken und vor allem gehen Westen mitunter etwas Regen. Dazu maximal 21 Grad. Morgen unbeständig mit vielen Wolken und kaum Sonne. Dabei fällt zeitweise Regen, mitunter schauerartig verstärkt. Die Höchstwerte liegen bei 22 Grad.
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4: Im Studio ist Nadine Kreuzer. Hi!

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Tempo-Trap mit ihrem Überraschungshit, den ganz viele Menschen rund um den Globus irgendwie urwürmäßig mitsingen können. Social Media sei Dank. Jetzt aus Großbritannien eine Kollaboration zwischen Ben Kitson und Good Health, Good Wealth. Die waren irgendwie in Manchester gemeinsam auf Tour und dann haben sie währenddessen sich hier mal kurz zusammengesetzt und diesen Track hier kreiert. Ich finde den sehr lässig, hat eine sehr gute Dynamik und der hüpft jetzt direkt in euer Öhrchen. Life's Relentless.

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Death Cab for Cutie, Gold Rush. An einem schon bereits recht fortgeschrittenen Nachmittag im August, der 17. August, um genau zu sein. Jetzt Exil-Münchner, Rapper, Musiker, Schauspieler, Fat Tony, der kann ganz schön viele, Hochzeiten bespielen. Und wir entscheiden uns in diesem Fall nochmal für die musikalische, ein Stück seiner neuen Platte, seines aktuellen Albums Drama endet nie. Auf Flux FM läuft jetzt Alles neu.

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1: Das wohl berühmteste Hotel Deutschlands steht vor einem Eigentümerwechsel. Das Adlon soll für mindestens 280 Millionen Euro verkauft werden. Rund 4000 Anleger stimmen derzeit über den Verkauf des Hotels ab. Für die Gäste soll sich erstmal nichts ändern. Die älteste europäische Luxushotelgruppe mit Wurzeln in Berlin, Kempinski Hotels, betreibt das Adlon so oder so noch bis mindestens Ende 2032 weiter. Trotzdem ein guter Anlass für Flux FM-Redakteur und Stadtführer Matti Geier, mal auf die bewegte Geschichte dieser Hotellegende zu gucken.
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3: Wer das Adlon betritt, läuft durch mehr als ein Jahrhundert Berliner Geschichte. Als das Hotel 1907 eröffnet wird, ist das ein Staatsakt. Kaiser Wilhelm II. Persönlich schreitet durch das Portal und ist begeistert. Elektrisches Licht, fließend warmes Wasser, Aufzüge und Wintergarten machen das Adlon zur Weltspitze. Sein eigenes Stadtschloss gilt dagegen als zugig und wenig komfortabel. Seinen Gästen empfiehlt der Kaiser deshalb: Geht doch ins Adlon, dort ist es gemütlicher als bei mir im Schloss. Schon bald wird das Hotel zum Treffpunkt der Mächtigen. Kaiser, Könige und Zaren logieren hier, ebenso wie Thomas Edison, Henry Ford, John D. Rockefeller und Albert Einstein. Der Physiker winkt regelmäßig aus seiner Ex-Suite den Passanten zu. Als Charlie Chaplin 1931 Berlin besucht, säumen tausende Menschen seinen Weg zum Adlon. In seiner Hotelsuite wird er schließlich von sogenannten revolutionären Filmkomparsen überrascht, die mit ihm über die Not arbeitsloser Künstler sprechen wollen. Anschließend behauptet eine kommunistische Zeitung, Chaplin habe sich zum Gegner des Kapitalismus erklärt. Er weist die Berichte umgehend zurück und reist vorsichtshalber einen Tag früher ab. Nicht weniger legendär ist Anita Berber. Das Enfant terrible der Weimarer Republik erscheint im Nerzmantel zum Dinner, öffnet ihn mitten im Speisesaal und trägt darunter nichts. Der Oberkellner legt ihr wortlos den Pelz wieder um und begleitet sie höflich hinaus. 1919 erschüttert ein spektakulärer Mord das Hotel. Ein Hochstapler gibt sich als Baron aus, lockt einen Geldbriefträger auf sein Zimmer und ermordet ihn. Erst Tage später verrät Verwesungsgeruch die Tat. Der Täter wird erst 3,5 Jahre später gefasst. Selbst die Nationalsozialisten können dem Adlon seinen internationalen Charakter nie ganz nehmen. Während sich die NS-Elite lieber im Hotel Kaiserhof trifft, gilt das Adlon als kleine Schweiz Berlins. Ein Treffpunkt für Diplomaten und ausländische Gäste. Den Zweiten Weltkrieg übersteht das Hotel zunächst fast unbeschädigt und dient zuletzt sogar als Lazarett. Erst nach Kriegsende brennt es bis auf einen Seitenflügel nieder. Angeblich wegen weggeworfener Zigaretten von Rotarmisten, die im Weinkeller feiern. Erst 1997 kehrt die Legende zurück. Das neue Adlon eröffnet an historischer Stelle. Für eine der bekanntesten Schlagzeilen der jüngeren Geschichte sorgt Michael Jackson, als er 2002 seinen kleinen Sohn kurz über das Balkongeländer seiner Suite hält. Ein Bild, das um die Welt geht.
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1: Und wer noch nie im Adlon-Restaurant gewesen sein sollte, dort kostet eine Currywurst inzwischen 26 Euro. Der berühmte Trüffeldöner 37 Euro. Das nur als kleine Information am Rande. Travis, jetzt auf Flux FM. 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
1: Soft Loft, eine Band aus der Schweiz, ein Musikkollektiv, kann man sagen, dessen Gesicht und Stimme die Sängerin und Texterin Jorina Stamm ist. Gibt einen neuen Song, der kam jetzt im Sommer raus, Wednesday, Indie Folk mit warmen Akustikgitarren. Lass uns mal reinhören in dieses Stück hier auf Flux FM.

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The Bomb von The Bucket Heads. Mitte der 90er kam dieses Stück raus. Wir haben es für euch gespielt bei 100,6 Flux FM. Werte Damen und Herren, gleich wird hier Sascha Schlegel übernehmen ab 18 Uhr. Und ich bin Nadine Kreuzer und verabschiede mich hier in den Feierabend. Wir spielen euch noch einen Song von Violet Grohl, der Tochter von Dave Grohl, die jetzt hier fett ins Rampenlicht tritt mit ihrer ersten eigenen Platte, ihr Debütalbum. 20 Jahre ist sie alt und bei dem Papa, da hat man das natürlich schon mit der Papamilch aufgesogen, das musikalische Talent. Und sie ist auch schon seit ganz jungen Jahren mit dabei, hat den Papa auf der Band schon auf der Bühne begleitet, hat mit ihm Sachen da gemacht. Und dann will man wahrscheinlich auch irgendwann, weil man Bock hat und weil man Talent hat. Sie hatte ihren offiziellen Solo-Durchbruch mit ihrem TV-Debüt natürlich bei Jimmy Fallon, das war in diesem Sommer. Und jetzt freuen wir uns, dass sie auch mal hier nach Deutschland kommt. Sie wird ihre Deutschland-Premiere morgen feiern und zwar im Franz Club. Das ist ihr erster Auftritt überhaupt in Deutschland. Offiziell präsentiert von Flux FM. Das ist natürlich ausverkauft. Gästelistenplätze, ich weiß nicht noch, vielleicht auf den letzten Drücker nochmal fluxfm.de gucken. Da könnte noch was gehen. Ansonsten berichten wir natürlich davon und halten euch weiter auf dem Laufenden, was diese junge Dame alles so auf die Beine stellt. Die neue Platte, die erste eigene, heißt Be Sweet to Me. Wir hören davon Berg in the Cake. Wünsche euch einen richtig schönen Abend und freue mich auf ein morgiges Wiederhören. Winke, winke.

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2: Mit Ralf Gulke. Vor knapp einem Jahr hatte ein Mann in Berlin und im benachbarten Teltow 4 Menschen absichtlich mit dem Auto angefahren und einen von ihnen getötet. Jetzt erging vor dem Potsdamer Landgericht das Urteil gegen den heute 27-Jährigen. Er muss dauerhaft in die Psychiatrie, weil er wegen einer paranoiden Schizophrenie schuldunfähig ist. Die Anklage lautete ursprünglich auf Mord. Die Staatsanwaltschaft zog das später aber zurück. In Charlottenburg ist ein Fußgänger von einem Lastwagen erfasst und getötet worden. Der Unfall passierte laut Feuerwehr auf der Kreuzung Königin-Elisabeth-Straße, Ecke Spandauer Damm in Westend. Der 85 Jahre alte Mann starb noch am Unfallort. Er ist der 22. Verkehrstote in Berlin in diesem Jahr. SPD-Chef Klingbeil hat die Union aufgerufen, eine Zweidrittelmehrheit für eine Grundgesetzänderung für besseren Hitzeschutz nicht an ihrem Nein zu einer Zusammenarbeit mit der Linken scheitern zu lassen. Wir müssen das Richtige tun und kein Hickhack veranstalten, sagte Klingbeil dem Redaktionsnetzwerk Deutschland. Die Rekordzahl von 12.500 Hitzetoten, das Niedrigwasser mit den wirtschaftlichen Folgen für Handel und Logistik und die verheerenden Waldbrände verpflichteten zum Handeln. Ein Gericht in Syrien hat einen Cousin des gestürzten Machthabers Assad zum Tode verurteilt. Wasim al-Assad wurde in der Hauptstadt Damaskus unter anderem wegen Kriegsverbrechen schuldig gesprochen. Vor einer Woche war der Ex-Diktator selbst zum Tode verurteilt worden. Er lebt im Moskauer Exil, sein Cousin nicht. Der 46-Jährige war im vergangenen Jahr nahe der Grenze zum Libanon festgenommen worden. Kanada will die Stromproduktion aus erneuerbaren Quellen deutlich ankurbeln. Die Regierung in Ottawa verkündete eine Vereinbarung mit mehreren Provinzen, die Investitionen in Wasser- und Windkraftprojekte im Umfang von umgerechnet 43 Milliarden Euro vorsieht. Der Strom soll ausreichen, um alle Haushalte in Toronto, Montreal und Vancouver zu beleuchten, zu beheizen und zu kühlen, hieß es. Soweit das Neueste aus der Flux FM Nachrichtenredaktion. Das Wetter. Heute immer wieder viele Wolken und vor allem gehen Westen mitunter etwas Regen. Dazu maximal 21 Grad. Morgen unbeständig mit vielen Wolken und kaum Sonne. Dabei fällt zeitweise Regen, mitunter schauerartig verstärkt. Die Höchstwerte liegen bei 22 Grad.
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3: Ich wünsche mir das Glück mit dir. Mein Name ist Sascha Schlegel, ich in dieser Woche eure Abendbegleitung mit dem passenden elektronischen Soundtrack für den Tagesausklang. Natürlich auch heute an diesem Dienstagabend und hier um kurz nach 6 zu beginnen mit Disclosure. Schön, dass ihr da seid. Ich hoffe, ihr hattet einen bis hierhin schon schönen Tag verbracht. Ich versuche ihn jetzt noch etwas angenehmer zu gestalten.

Ein wenig Drifting hier mit den Night Tapes und das Ganze von Cryptogram geremixed am Abend auf 100,6 Flux FM. Wir begannen die Woche ja leider mit einer sehr traurigen Nachricht aus der dänischen Musikwelt. Das Label Strom Records gab bekannt, dass der über viele Jahrzehnte aktive DJ und Produzent Sophus Forsberg im Alter von 56 Jahren verstorben ist. Der Mann, der in Aarhus, Dänemark geboren ist, ja, und dann vor allen Dingen seine Karriere im Musikbereich, im Rap-Metal-Bereich begann und später dann zur elektronischen Musikwelt wandelte, begleitete die dänische elektronische Musikwelt über fast 30 Jahre mit Produktionen, mit Zusammenarbeiten und einfach mit seinem Typus an Charakter. Er war ein sehr freundlicher, ein sehr zugewandter und auch ein sehr bedachter Produzent, wie ihn viele Menschen aus seinem Umfeld jetzt auch in den letzten Tagen beschrieben haben. Und er hinterlässt vor allen Dingen auch ein ja, ziemlich großes Werk an eigenen Veröffentlichungen, an Zusammenarbeiten. Und ich möchte euch hier aus seinem Album Number One das Stück Igen spielen, um Sophus Forsberg zu gedenken, der uns mittlerweile leider im Alter von 56 Jahren verlassen hat. Der Däne Sophus Forsberg hier für euch.

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Ein Multiinstrumentalist aus London, der sich musikalisch ja definitiv dem Haus verschrieben hat, aber immer wieder so diesem jazzig angehauchten Haus. Das war Cody Curry, der Mann aus London, hier mit seinem Track Pink Roses. Ebenfalls in Großbritannien zu Hause Anthony Williams. Wir kennen ihn jetzt schon seit einigen Jahren mit seinen Techno- und Elektroproduktionen besser als Addison Groove. Jetzt hat er sich ein neues alter Ego zugelegt, um mal etwas sanftere Klänge anzuschlagen. Und zwar heißt er ab sofort, wenn er vor allen Dingen etwas ruhiger Töne veröffentlicht, Estelle. Und unter diesem Namen wird jetzt Mitte September auf Biofeld eine neue EP erscheinen mit dem Titel Charts. Und daraus möchte ich euch hier einen ersten Ambient-Vorgeschmack liefern von Addison Groove alias Estelle. Das hier ist das Stück Zenon.

Jetzt, wo ich diese beiden Namen hier zusammenlese, frage ich mich, warum das bisher noch nicht passiert ist in den letzten Jahren. Schließlich sind die beiden schon über viele Jahre aktiv in Großbritannien in der elektronischen Musikwelt dort. Auf der einen Seite ist es George King alias Catching Flies, der Mann, der es gerne etwas verträumter, fast schon orchestraler in seinen Produktionen mag. Immer wieder sehr naturverbunden, das hat er vor allen Dingen ganz besonders mit seiner letzten großen Veröffentlichung Tides gezeigt. Und auf der anderen Seite ist da Orlando Higginbottom alias Totally Enormous Extinct Dinosaurs, kurz Teed, der es gerne ein bisschen tanzbarer mag in seinen Produktionen. Jetzt haben die beiden sich hier zusammengetan und das auch ziemlich toll, wie ich finde. Return to Ojai, ein Track von Catching Flies und Teed hier ab sofort für euch in der Flux FM Abend Playlist. Und jetzt übergebe ich Teed hier ab sofort für euch in der Flux FM Abend Playlist.

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Monolink, nochmal etwas tanzbarer aufgezogen von Yamaguchi. Hier der Track Beacon, remixed für euch am Abend auf Flux FM. Mit Blick aufs Wochenende stellen wir fest, es steht noch ein Festival hier in der Hauptstadt ins Haus auf dem Tempelhofer Feld. Sowieso ja eigentlich meiner Meinung nach eine perfekte Festival-Location, die viel zu selten bespielt wird. Vielleicht sind da die Auflagen auch ein bisschen zu krass, aber auf alle Fälle wird jetzt am Samstag das Teefeld-Festival stattfinden. Los geht's dort um 13 Uhr und dann bis 22 Uhr wird es Musik geben, zum Beispiel von Southstar, von Alan Alien. Marlon Hofstadt wird auflegen und dann zum krönenden Abschluss auf der Hauptbühne, auf der Elektro-Mainstage, Paul Kalkbrenner, der dann für anderthalb Stunden dort ein Set zum Besten geben wird. Es gibt auch noch letzte Tickets. Also laut Internetseite sind 93% der Tickets ausverkauft. Das heißt, für knapp 90 Euro bekommt ihr noch vielleicht die letzten 7% an Tickets. Und im Anschluss gibt es dann auch noch auf dem Tempelhofer Feldgelände in einem von den Hangars noch eine Watergate. Ja, After Hour oder beziehungsweise After Party, die bereits ausverkauft ist. Da ist leider nichts mehr zu holen. Aber ansonsten könnt ihr euch für das Festival selbst noch Tickets besorgen. Wie gesagt, für 90 Euro bekommt ihr ein ziemlich schönes Line-Up, abwechslungsreich mit vielen verschiedenen Namen, dann am Samstag auf dem Tempelhofer Feld. Unter anderem dann auch mit diesem Mann hier, Paul Kalkbrenner, der hier mit seiner aktuellen Veröffentlichung gemeinsam mit Norma Jean Martin zu hören ist. Time to Dance und die Zeit zum Tanzen dann am Samstag auf dem Tempelhofer Feld beim Teefeld Festival.

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2: Im Studio Cornelius Dreger. Schönen guten Abend. Deutschland will bei der Drohnenabwehr besser werden. Dafür ist in Sachsen-Anhalt ein neues Forschungszentrum an den Start gegangen. In Kochstedt soll geforscht und unter realistischen Bedingungen getestet werden. Bundesinnenminister Alexander Dobrindt.
3: Das zeigt nochmal die gemeinsame Kraftanstrengung, die wir als Bund, als Länder gemeinsam angehen, um einer hybriden Bedrohung etwas entgegenzusetzen, für das wir dringend die Forschung, die Entwicklung, die Erprobung, die Technik, die Fähigkeiten auch hier vor Ort brauchen.
2: Drohnen werden immer mehr zum Sicherheitsrisiko, etwa für Bundeswehrstandorte, Industrieanlagen oder Flughäfen. Die Ernte in Deutschland fällt in diesem Jahr mau aus. Der Bauernverband rechnet beim wichtigen Getreide mit einem Ertrag von knapp 42 Millionen Tonnen, 7% weniger als im Vorjahr. Die Kartoffelernte dürfte ebenfalls mager ausfallen. Die Bauern stehen vor großen Herausforderungen. Der Präsident des Bauernverbands Ruckwied sagte bei der Erntebilanz:
4: Unterdurchschnittliche Ernte seit 3 Jahren, niedrige Erzeugerpreise, ständig steigende Kosten. Es ist zwingend notwendig, dass die Bundesregierung ein Sofortprogramm für die Landwirtschaft auf den Weg bringt.
2: Beim Wohnungsbau in Deutschland geht's wieder aufwärts. Im ersten Halbjahr wurden rund 126.000 Wohnungen genehmigt, so das Statistische Bundesamt. Das sind 15% mehr als im Vorjahreszeitraum und der kräftigste Anstieg von Baugenehmigungen seit 10 Jahren. Gasverbraucher sollten sich auf steigende Rechnungen einstellen. Als Grund nannte Netzagenturchef Müller bei T-Online die Sperrung der Straße von Hormuz. Trotz Irankrieg sei genug Gas verfügbar, allerdings zu höheren Preisen. Aktuell sind die Gasspeicher in Deutschland zur Hälfte gefüllt. Ein Ukrainer ist wegen Agententätigkeit für Russland in Deutschland zu einer Gefängnisstrafe verurteilt worden. Laut Richterspruch hatte er Brandanschläge vorbereitet. Nach dem Urteil am Oberlandesgericht Stuttgart kam der Mann sofort frei. Die Haftstrafe von 1 Jahr und 3 Monaten gilt durch die U-Haft als verbüßt.
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5: Um 7:15 starten wir etwas ungemütlich hier mit Jada G und ihrem Stück Uncomfortable. Aber ich hoffe, dass sie es euch jetzt gemütlich macht und diesen Dienstag entspannt ausklingen lasst. Hier mit elektronischen Klängen auf Flux FM. Präsentiert von mir, Sascha Schlegel. Schön, dass ihr da seid. Und ich muss sagen, so gemütlich klang Ungemütlichkeit selten. Jada G mit Uncomfortable.

Ja, die Stadt hier auch thematisiert von Alex One, Notre Dame und Carte Blanche, The City. Die Stadt, die ja auch am vergangenen Wochenende erfüllt war von Liebe, Gemeinschaft, soziales Miteinander und Gegenspaltung, und zwar bei Rave the Planet. Mehrere hunderttausend Menschen haben bei muckligen 35 Grad hier gemeinsam getanzt und die Technokultur gelebt für das, was sie im Herzen ja ist, ein liebevolles Miteinander. Und wer davon noch nicht genug hat, kann Ende August jetzt einfach zum Demo Rave 26 gehen. Am 29. August werden dort ab 15 Uhr in Hamburg 16 Wagen und über 45 Gruppen, Labels und Kollektive durch die Stadt ziehen. Und das vor allen Dingen unter dem Motto, alles Gute kommt von unten, gegen gesellschaftliche Spaltung, den politischen Rechtsruck und vor allen Dingen auch mit dem Appell, bildet Banden. Und wenn ihr auch eine Bande bilden wollt, dann wie gesagt am 29. August ab nach Hamburg und dann beim Demo Rave 26 teilgenommen. Das ist auf alle Fälle auch eine sehr schöne Veranstaltung, die es zu unterstützen gilt. Mit Marabu geht's hier an diesem Dienstagabend weiter auf Flux FM. Freeze Out heißt der Track. Und ich wünsche euch weiterhin einen schönen Feierabend.

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Butch mit Tribute to C.P. Lacey. So, wer war jetzt bitte C.P. Lacey? C.P. Lacey, ein Schauspieler, ein Comedian, ein Sänger, ein Autor, ein Produzent, ein absolut vielseitiges Talent, aber am ehesten ist er doch bekannt als Imitator, und zwar der James Brown, den er kopiert hat. Ist wirklich bis heute noch legendär. C.P. Lacey hier mit einem musikalischen Tribute von Butch auf 100,6 Flux FM. John Lebel und Astro Herz haben sich gerade zurückgemeldet mit einer neuen gemeinsamen Produktion, die es auch ab sofort hier in die Flux FM Arm Playlist geschafft hat. Stay the Same heißt der Track.

bei diesem Track gibt's die ganze Zeit so einen ganz tieffrequenten und schweren, matschigen Bass, der da die ganze Zeit wummert darunter. Und da, ich finde, da passt der Titel auch ganz gut dazu, Rumpter. Denn im Grunde ist das fast so eine Onomatopoesie und Beschreibung für das, was wir gerade hören konnten. Das Rumpter da so vor sich hin. Solomon und Skrillex, die beiden Großen, die sich hier zusammengetan haben für diesen Track. Wie verändert AI, künstliche Intelligenz, eigentlich die Musikwelt in Zukunft? Das ist eine große Frage, die vielerorts diskutiert wird. Andererseits wird sie aber auch schon vielerorts praktiziert. Zum Beispiel auf Streaming-Plattformen wie Spotify gibt es mittlerweile fast mehr AI-generierte Musikinhalte als wirklich menschlich genuin und nicht künstlich hergestellte Musik. Und natürlich auch die Plattformen für elektronische Musik müssen sich mit der Dominanz von AI beschäftigen und auseinandersetzen und damit auch einen Umgang finden. Und Beatport hat jetzt einen wichtigen Schritt quasi vollzogen. Sie haben sich jetzt dazu positioniert, wie sie mit AI in Zukunft umgehen. Also Tracks, die komplett mit AI generiert werden, werden mittlerweile nicht mehr auf Beatport erhältlich sein oder beziehungsweise auch möglich sein, dort hochgeladen zu werden. Wie das Ganze jetzt genau analysiert wird, welcher Track jetzt wirklich auch von AI komplett hergestellt wurde oder nicht, das ist vielleicht auch eine ganz spannende Frage, aber auf alle Fälle haben sie jetzt komplett untersagt, 100% generierte AI-Musik hochzuladen. Und auf der anderen Seite wollen sie die Tracks, die mit AI-Unterstützung hergestellt wurden, auch deklarieren. Das heißt, wenn überhaupt irgendeine Musik mit AI-Unterstützung produziert wurde, dann werdet ihr das in Zukunft auf Beatport sehen können. Und ansonsten Tracks, die komplett von künstlicher Intelligenz produziert wurden, wird es ab sofort dort nicht mehr zu finden geben. Ich bin sehr gespannt, wie das umgesetzt wird und ob das Ganze vielleicht auch Schule macht für andere Plattformen. Ich finde es auch durchaus relevant und vor allen Dingen auch sehr transparent, das Ganze zu zeigen, welche Teile der Produktion jetzt auch wirklich von AI unterstützt wurden oder nicht. Und gerade im Bereich der elektronischen Musik könnte man ja fast sagen, dass die Musik schon immer sehr artifiziell war. Und die Unterscheidung, ob das jetzt ein Mensch war, der den Knopf gedrückt hat oder eine künstliche Intelligenz, die diesen Beat zusammengebaut hat, das wird natürlich umso schwieriger. Ich bin mal gespannt, wie das Ganze dann auch pragmatisch umgesetzt wird in den nächsten Wochen und Monaten. Aber auf alle Fälle ist Beatport jetzt diesen Schritt gegen AI und den Einfluss von künstlicher Intelligenz auf Musikproduktion erstmal gegangen. Und ich wollte das an dieser Stelle natürlich auch mit euch teilen. Mit Geist, Batu und Malo geht's jetzt hier weiter. Ich würde euch jetzt auch gerne sagen, welche Teile dieses Stückes vielleicht komplett menschlich entstanden sind oder vielleicht auch mit artifizieller Unterstützung, aber ist bis jetzt noch nicht deklariert.

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Macht tolle Remixe, aber auch tolle eigene Produktionen. Bin mittlerweile Fan. Demi Riquissimo mit Parosh. Vom nächsten Herrn bin ich aber auch schon seit fast 20 Jahren großer Fan. Ein Mann, der sich sehr zurückhaltend, immer sehr subtil seine sehr tollen Tracks veröffentlicht und das schon seit den frühen 2000ern. Ich spreche von Gábor Schablitzky alias Robak Vrúme. Er ist jetzt zurückgekehrt für eine neue 12-Inch-Veröffentlichung auf Cocoon Recordings und zeigt erneut, dass er sich jetzt nicht so nach diesen großen und pompösen Momenten sehnt, sondern immer wieder ganz solide Produktionen raushaut, die einfach so Grower sind. Und wenn man sich einmal von ihnen hat packen lassen, dann bekommt man sie einfach nicht mehr los. Und so ging es mir auch mit dieser neuen 12-Inch-Veröffentlichung. Jeder Track beim ersten Hören war dann so, okay, braucht ein bisschen. Und dann auf einmal kam so dieser Schlüsselmoment und diese Epiphanie. Und ich war so, das ist eine tolle Veröffentlichung. Eine 12-Inch-Veröffentlichung mit 4 Tracks. Fumaxon heißt sie. Und Fumaxon, der Titeltrack, den lege ich euch hier auf von Robak Vrúme. Und ich kann euch nur empfehlen, hört noch mehr aus dieser Veröffentlichung. Das ist alles ziemlich toll. Hat so eine gewisse Schwere, aber kommt dann eben leichtfüßig daher und spielt sich so ganz kontinuierlich in unsere Ohren. Das ist toll. Robak Vrúme.

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2: Tja, und all das gibt's ja auch noch weiterhin in den nächsten 60 Minuten. Von mir präsentiert Sascha Schlegel. Und ich übergebe an Tiger und Chris Lake. Für die ist jetzt hier Partystimmung angesagt. Partytime. Und dann werden wir gleich mal auf einen Re-Release eines Klassikers schauen. Und zwar von niemand geringerem als Norman Cook alias

Max Styler und Dio mit hier auf 100,6 Flux FM mit ihrem Stück Every Night. Vor fast genau 30 Jahren war da ein britischer Musiker und ein Mann, den wir alle schon ein wenig besser kennengelernt haben als Bassist der House Martins. Quentin Leo Cook alias Norman Quentin Cook war eine ganze Zeit lang als Bassist aktiv bei den House Martins. 1988 haben die sich aufgelöst. Dann hat er erste Solo-Veröffentlichung an den Start gebracht, als Pizzaman zum Beispiel, als Son of a Cheeky Boy oder auch als Teil von Freak Power hat er sich auch immer wieder neuen Musikstilen zugewandt. Und dann 1996, vor fast genau 30 Jahren, dann der große Moment. Er hat das alter Ego Fat Boy Slim ins Leben gerufen mit seiner ersten Veröffentlichung Better Living Through Chemistry. Und weil dieses Debütalbum von damals jetzt 30-jähriges Jubiläum feiert, hat sich Fat Boy Slim überlegt, das Ganze nochmal neu zu veröffentlichen. Und zwar in der Originalvariante mit B-Seiten, Raritäten und neuem Material inklusive. Und das Ganze wird in Vinyl- und CD-Ausgabe jetzt Ende September und Anfang Oktober erscheinen. Und das ist eine gute Gelegenheit, nochmal in das Frühwerk von Fatboy Slim reinzuhören, zu einer Zeit, in der die großen Hits Brimful of Asher oder auch Right Here, Right Now oder der Rockefeller Skank noch gar nicht irgendwo im Ansatz da waren, sondern wo er noch ganz andere Klänge angestoßen hat. Wie wir jetzt hier zum Beispiel hören. Aus dem Debütalbum von Fatboy Slim, das Stück Everybody Needs a 303, der Moment, wo er Fatboy Slim, Norman Cook, seine Weltkarriere begründet hat. Und dann Ende September mit dem Re-Release dieses Debütalbums.

So schöner Sonnenuntergangs-Soundtrack hier am Abend für euch auf Flux FM. Manko mit seinem neuen Track The Light. Ab sofort auch häufiger für euch hier in der Playlist zu hören. Frederick John Philip Gibson sagt euch jetzt im ersten Moment wahrscheinlich nichts, aber sein alter Ego ist mittlerweile weltbekannt. Schließlich ist er einer der wahrscheinlich erfolgreichsten britischen Produzenten der Gegenwart, Fred Again. Er hat mittlerweile 2 Grammys abgeräumt, Brit Awards noch und nöcher und natürlich auch mittlerweile die ganze Welt betourt mit Zusammenarbeiten, mit gemeinsamen Auftritten. Und das Schöne ist, trotz seines Erfolges ist er extrem freigebig, was ja das Teilen mit vielen verschiedenen Elementen seines musikalischen Schaffens angeht. Es sind immer wieder auch Live-Mitschnitte online gestellt. Es finden sich Soundbibliotheken seinerseits, die er für seine Produktion nutzt, online kostenlos für alle Fans. Auch immer wieder irgendwelche Samples, die er benutzt, die er frei zugänglich macht. Also er teilt wirklich alles. Er könnte damit auch Geld verdienen, aber er denkt sich so, warum auch? Ich bin so oder so erfolgreich und irgendwie will ich Menschen teilhaben lassen, auch diese musikalische Erfahrung ja gemeinsam mitzukreieren. Und das ist wirklich sehr, sehr toll. Und deswegen hat er jetzt auch in dieser Logik einen Livestream veröffentlicht, beziehungsweise auch den Live-Mitschnitt einer Show, die er jetzt gerade im Juli in Mexico City abgeliefert hat, mit Latin Mafia online gestellt. Also quasi der komplette Live-Mitschnitt der gemeinsamen Show dort, 1,5 Stunden, ist mittlerweile auf YouTube hochgeladen und vielleicht für euch die Möglichkeit, mal dieses Gefühl mitzubekommen, wie es ist, wenn Fred Again vor knapp 20.000 Menschen einen Live-Auftritt abliefert, mit Gästen, mit Remixen, mit bisher unveröffentlichtem Material und einfach auch einer sehr mitreißenden Live-Show, die wirklich auch ziemlich krass ist. Hier hören wir Fred Again gemeinsam mit B.I.A. und dem Track Feisty und das Ganze von Obidan geremixt. Ja, und für alle Fans von Fred Again, der Live-Mitschnitt aus Mexico City ab sofort exklusiv auf YouTube.

Euer elektronischer Soundtrack zum Feierabend auf Flux FM hier in den letzten 5,5 Minuten von Ronny Zekali. Wenn ihr beim schwedischen Möbelhersteller unterwegs seid und dort in der Pflanzenabteilung nach Kunstpflanzen oder Plastikpflanzen schaut, stellt ihr fest, die tragen einen tollen Namen. Sie heißen nämlich Faker, also F-E-J-K-A geschrieben, also weil sie auch einfach fake sind. Und dieser Logik folgend jetzt hier ein Künstler aus Frankreich. Er heißt eigentlich Théo Levigereux und er nennt sich Fakir, also so das gefakte Ohr. Das Fake-Ear. Ja, aber daran ist überhaupt nichts fake, sondern ziemlich toll. Und das zeigt auch hier sein neuer Track. Lob. Das ist Fake-Ear aus Frankreich auf Flux FM.

Entspannung angesagt. Relax, relax von Bonnie Spacey. Wir können uns jetzt auch nochmal etwas entspannen, denn wir hören einen absoluten Klassiker. Vor fast genau 30 Jahren hat ein in Kalifornien geborener Produzent und DJ namens DJ Shadow ein Meisterwerk und ein Meilenstein der samplebasierten Hip-Hop-Produktion veröffentlicht. Und zwar mit seinem Album Introducing. Er hat es vor allen Dingen geschafft, mit diesem Album-Release auch ins Guinness-Buch der Weltrekorde einzusteigen. Und zwar die erste kommerzielle Platte, die komplett nur aus Samples besteht. DJ Shadow hat damals nichts selber produziert für dieses Album, sondern sich nur auf Samples konzentriert und auf diese zurückgegriffen. Und das Ergebnis war wirklich ein absoluter Klassiker. Und diesen möchte er jetzt gerade wieder in diesen Tagen neu veröffentlichen, um nochmal daran zu erinnern, womit es vor 30 Jahren für ihn und seine Karriere begann. Wir hören aus diesem legendären Album von damals, aus Introducing, hier das Stück Midnight in a Perfect World. Und ihr könnt euch diese Platte dann auch mit einigen B-Seiten in den nächsten Wochen auch käuflich erwerben. In Vinylausgabe natürlich. Komplett samplebasiert. DJ Shadow hier aus dem Jahr 1996.

Midnight in a Perfect World von DJ Shadow aus seinem Album Introducing, das er jetzt im September nochmal neu veröffentlichen wird und dann auch im Anschluss an den Re-Release und die Jubiläumsausgabe in den USA auf Tour gehen wird und vor allen Dingen wahrscheinlich auch begleitet von vielen anderen großen Namen, mit denen er in den letzten 30 Jahren auch zusammengearbeitet hat. Allen voran natürlich auch Run the Jewels zu erwähnen. Also LP und Killer Mike waren natürlich auch häufiger in seinem Studio und haben gemeinsam mit ihm produziert. Der Mann, der ein absoluter Profi ist, was das Sampling angeht. DJ Shadow hier mit Midnight in a Perfect World. So, ich bin raus an dieser Stelle und verabschiede mich. Bin morgen ab 18 Uhr wieder für euch da. Und mit Julius Strieder und New York Feelings räume ich hier das Feld und wünsche euch noch einen schönen Abend. Bis morgen. Mein Name ist Sascha Schlegel. Tschüss.

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1: 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Es ist Charlie. I've got something to say.

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